aber langsam, egal was für ein Tempo die legen, egal wie schweizerisch oder unschweizerisch die sind. Authentisch ist ein Wort, das man wurde zur neuen Wahrheit. Er schlägt mich, er ist Leben sehen darf. Authentisch misst die Durchsichtigkeit, die Durchlässigkeit in deine Seele, in dein Herz, in dein Wesen, in deine Werte. Und deshalb ist ja die Frage nicht, Hauptsache bin ich authentisch oder nicht, sondern die Frage ist, was oder wem lebst du nach? Was widerspiegelt dein Leben? Was drückt es aus? Und ich finde, wir sollten es wieder Mond machen. Das hat mich begeistert. Ich war kürzlich mit meiner Tochter, ich habe 4 Töchter, mit einer Tochter war ich unterwegs bei so einer Vollmondnacht oder einer fast Vollmondnacht. Wir haben den ganzen Weg darüber diskutiert, ob es jetzt wirklich Vollmond ist oder nicht. Und da haben wir diese riesige Punzel da oben am Himmel. Da hängt so eine Punzel, die eigentlich nicht von sich selber leuchtet. Aber das ist eine riesige Kugel und die leuchtet darunter. Und die haben wir angeschaut und es hat mich irgendwie bewegt, dass dieses Teil einfach so strahlt, als wäre es ein riesiger Baustrahler, der da oben hängt. Aber das Ding kommt ja nicht von innen raus, sondern es widerspiegelt einfach das Sonnenlicht. Ich bin auch froh, hat irgendjemand, der die Physik dann erfunden hat, ne, hat er die so erfunden, dass ein Mond das Licht anzieht und ausstrahlt und nicht, dass es zum Beispiel Vögel anzieht und auf die Erde runterschleudert. Das gäbe eine riesige Sauerei oder irgendwelche Meteoritensteine Richtung Erde runterschleudert, sondern dass es Licht Richtung Erde runterschleudert. Und der Mond macht nichts anderes, als die Sonne anzuschauen, das Licht aufzunehmen und einfach zurückzustrahlen, zu widerspiegeln, was da vor ihm ist. Und das ist eigentlich das Grundkonzept vom Leben. Gott sagt, er hat einen Mensch geschaffen, ihn zu widerspiegeln. Und Christus hat das mit seinem Leben gemacht. Er hat den Vater im Himmel widerspiegelt. Deshalb heißt es ja in der Bibel auch, dass unser Leben darauf ausgerichtet ist, immer mehr in diese Christusähnlichkeit hineinzuwachsen. Dass wir Gott widerspiegeln, dass wir Christus widerspiegeln, dass wir authentisch sind, damit man sieht, was wir widerspiegeln. Aber die Frage ist eben, was widerspiegelst du? Und deshalb ist meine Message heute, mach es wieder Mond. Und damit meine ich nicht, heute monatelang zunehmen und dann wieder abnehmen und zunehmen und abnehmen und zunehmen und abnehmen, das wäre anstrengend, sondern mach es wieder Mond und widerspiegel das Licht.

Danke Jonas für den starken Song, danke Bobby für deine Inspiration, richtig gut. Retalks ist übrigens eine Produktion von Campus für Christus. Bei Campus für Christus haben wir die Vision, Räume zu schaffen, in denen Menschen Gottes Liebe begegnen können. Und das machen wir, indem wir Ministries gründen und betreiben, die in verschiedene Milieus reinwirken und dort Gottes Liebe reintragen. Und in Zukunft möchte ich euch ab und an so eine Ministry von Campus für Christus vorstellen. Heute hatten wir ja einige Künstler da, Kada war da, Jonas war da. Und ich dachte, das passt ganz gut zu Central Arts, das ist unsere Kunstministry. Und die stelle ich euch jetzt kurz vor. Clip ab.

0: Dave Stieper, der Leiter von Central Arts in Deutschland, ist jetzt bei mir. Dave ist zufälligerweise auch mein Bruder. Dave, stark, dass du da bist. Ich fände es cool, wenn du uns mal die Vision von Central Arts vorstellst.
1: Yes, Flo. Central Arts ist ein Netzwerk für Künstlerinnen und Künstler in Popkultur und in Kirchen. Und gerade in der Zeit, in der Kunst und Kultur nur so eingeschränkt in unserem Leben stattfinden können, ja, merken wir doch, wie zentral Kunst eigentlich in unserem Leben ist. Und wir träumen davon, dass ganz, ganz viele Kunstschaffende in Deutschland anfangen, inspiriert von der Gottesbegegnung, ihre Kunst in die Gesellschaft zu tragen und so die Gesellschaft ganz nachhaltig verändern.
0: Mega stark, Dave. Liegt auch ganz nah an meinem Herzen. Manche von euch wissen es vielleicht, wir auch als Brüder. Wir haben eine Band, Good Weather Forecast, mit denen wir ganz künstlerisch einfach unterwegs sind. Dave, du hast auch noch ein ganz spezielles Projekt mitgebracht. Nehmen uns doch da auch mal mit rein.
1: Wir planen als Central Arts in den nächsten 2 Jahren in möglichst vielen Großstädten in Deutschland Orte zu installieren, an denen sich Künstlerinnen und Künstler austauschen können, sich begegnen können und ganz, ganz wichtig, eine Gotteserfahrung haben und dann eben inspiriert von dieser Erfahrung ihre Kunst nach außen tragen.
0: Friends, wir sind am Ende unserer 2. Folge angekommen. Ich weiß nicht, wie es euch geht. Ich bin absolut inspiriert. Ich fand es mega stark, was die Gäste so mitgebracht haben, welche Sätze sie gesagt haben. Und ich fühle mich ermutigt, authentisch mein Christsein in der Gesellschaft zu leben. Ich glaube, das ist das, was unsere Gesellschaft braucht und was unsere Gesellschaft verändert. Menschen, die da draußen Liebe Gottes transportieren und reflektieren. In dem Sinne wünsche ich euch einen richtig starken Abend, Gottes Segen, und ich freue mich, wenn ihr in der 3. Folge wieder mit einschaltet.
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0: Verheiratet im klassischen Sinne würde ich jetzt nicht sagen. Ja. Einer, der ins Kloster geht, der hat eine ganz große Leidenschaft für Gott, der verspricht sich auch Gott in den Gelübden, aber als verheiratet mit Gott, das würde ich jetzt nicht sagen.
1: Ganz simpel, natürlich sind wir nicht mit Gott verheiratet, ja, gibt keinen Ehevertrag und nichts, aber ich glaube, für manche kann das ein Bild sein, wie sie ihr Leben verstehen. Also ja, sozusagen, wie ich als verheirateter Mensch eine Ehepartnerin oder einen Ehepartner habe, so ungefähr möchte ich meine Beziehung mit Gott haben. Das ist vielleicht eher so eine Denkhilfe. Ja. Ich finde das nach wie vor komisch. Ja, ja das also. Ich weiß gar nicht, wo es herkommt. Jesus sagt, nehmt und trinkt alle daraus. Jo, wird aber nicht umgesetzt. Ich finde das schade und ich finde das auch nicht richtig, dass es so ist.
0: Und heute gibt es ja aber auch viele Gottesdienstformen, ja inzwischen auch, oder in vielen Gemeinden gerade, wo kleinere Gemeinschaften zusammen sind, die Gottesdienst feiern, ja, wo dann alle aus dem Kelch trinken. Ich glaube, da ist auch in den letzten Jahren so ein Wandel wieder im Gange.
1: Stimmt, das wird auch wohl gemacht, ja. Aber der Normalfall ist es nach wie vor nicht. Mhm.

0: Gegen was? Gegen alles.
1: Priester sind auch nicht immun gegenüber der Sünde oder gegenüber der Schuld oder so. Da, wo Priester leben, da, wo Ordensleute leben, Mönche oder Nonnen, da menschelt es genauso wie überall auf dieser Welt. Da bemüht man sich sicherlich auch nochmal in besonderer Weise drum, gut miteinander auszukommen, aber immun gegenüber dem Bösen oder der Sünde sind wir auch nicht. Arbeitslosenversichert, da muss man ja sicherlich wieder unterscheiden zwischen einem klassischen Diözesanpriester, der beim Bischof arbeitet, ne, und uns Ordensleuten. Also wir im Kloster sind nicht arbeitslosenversichert. Wir haben eine Krankenversicherung, aber Sie brauchen keine Rentenversicherung zu haben. Und eine Arbeitslosenversicherung gibt es auch nicht für uns.
0: Ja, also ich muss gerade an meine Situation denken. Die Stelle, wo ich vorher gearbeitet habe, Ökumenisches Kirchenzentrum in Oberhausen, das hat dich gemacht. Ja, damit war ich meine Arbeit los. Und es hat einige Mitarbeiterinnen gegeben, die echt arbeitslos geworden sind, während ich im Orden irgendwie war klar, so, was mache ich denn jetzt? Oder was möchte der Orden, was ich mache, was möchte ich? So bin ich jetzt hier gelandet. Ja, also von daher ist das auch noch weiter gedacht, nee, wir haben das nicht, aber weil wir davon ausgehen, irgendwie auch, ja, im Orden, zumindest in der Ordensgemeinschaft, da gehörst du, ob du nun tätig bist oder nicht dazu. Ja.

0: Völlig frustriert setzt sich Flavio Simonetti ans Steuer seines Autos. Gibt Gas, verliert die Kontrolle über sein Fahrzeug und setzt den Wagen bei hoher Geschwindigkeit gegen einen Baum. Was ihn weiterleben lässt und warum er davon überzeugt ist, dass es selbst in der größten Enttäuschung Hoffnung gibt, das erzählt er uns heute bei Hoffnungsfest. Und damit recht herzlich willkommen bei Hoffnungsfest hier aus Dortmund. Schön, dass Sie mit dabei sind und auch Ihnen hier in der Eventkirche ein herzliches Willkommen. Es gibt so Momente im Leben, da denkt man, jetzt ist alles vorbei, da geht gar nichts mehr. Ein heftiger Streit, vielleicht sogar eine Trennung, der Verlust des Arbeitsplatzes, all das sind so Enttäuschungen, bei denen man so das Gefühl hat, dass einem irgendjemand den Boden unter den Füßen wegzieht. Wir wollen heute darüber reden, wie unser Leben in solchen Situationen einen ganz neuen Halt bekommen kann. Wir haben Kim Rauchholz und Yassir Erik kennen das aus eigenen Erfahrungen, diese Enttäuschungen, die einem das Leben schwer machen. Und sie werden von ihrer Hoffnung sprechen. Und Flavio Simonetti hat an einem absoluten Tiefpunkt seines Lebens eine echte Überraschung gemacht. Eine Überraschung, die sein Leben komplett umgekrempelt hat.
1: Ich trainiere schon seit über 23 Jahren, bin der erste deutsche Fitness-YouTuber und durfte in den letzten 13 Jahren Millionen von Menschen helfen, körperlich fit zu werden. Ich glaube, dass es extrem wichtig ist, einen Übergang zu schaffen vom Sport aufs Leben. Leute, die sportlich aktiv sind und es regelmäßig machen, man sieht sie im Ausstrahlung, man sieht, sie ziehen Dinge durch. Und das sind extrem wichtige Eigenschaften, die vielen Menschen im Alltag fehlen. Hallo, mein Name ist Flavio Simonetti. Ich bin in Würzburg aufgewachsen, christlich erzogen worden. Und als die Schule zu Ende war, habe ich einen Ausbildungsplatz gesucht. Aber da wurde nichts draus. Also es war schwierig, was zu bekommen und irgendwie habe ich so ein bisschen die Hoffnung verloren, wo es mit mir in Zukunft hingehen kann. Ich habe da ein Buch gefunden, wo darüber geredet wird, wie man erfolgreich wird, wie man reich wird. Das hat mich dann irgendwie in jungen Jahren total getriggert. Ich dachte mir, krass, also vielleicht, wenn mich keiner will, dann kann ich selber das Glück erzwingen. Und habe mich ganz unbewusst von Gott und der Beziehung mit ihm verabschiedet. Ich habe dann viele verschiedene Sachen ausprobiert, um erfolgreich zu werden. Ich habe Sportwetten gemacht, ich habe an der Börse spekuliert, ich habe Versicherungen verkauft, Pizza ausgefahren, in der Fabrik gearbeitet, ich habe Messebau, Fensterbau gemacht, ganz, ganz viele Sachen über die nächsten paar Jahre und habe versucht, auf irgendeine Art und Weise erfolgreich zu werden. Also im Jahr 2008 hat sich alles ein bisschen zugespitzt. Meine langjährige Freundin hat Schluss gemacht. Meine Selbstständigkeit ist an die Wand gefahren. Und ich habe immer mehr eine innerliche Leere gespürt. Und ich bin irgendwann unter der Woche, habe ich das Gefühl gehabt, ich muss raus. Ich will irgendwie noch was erleben. Ich bin durch die Stadt gefahren und ich kam an der Ampel an. Ampel war rot und neben mir kam plötzlich ein Auto. Ich habe rübergeschaut und es war ein Blick, wir wussten beide, was passiert. Wir haben gewartet, bis die Ampel grün ist, haben Vollgas gegeben und nach wenigen 100 Metern war mein Tacho plötzlich auf 160 mitten in der Stadt. Und ich wusste, ich muss unbedingt auf die Bremse. Ich bin voll in die Eisen gegangen und habe in der Kurve die Kontrolle über mein Auto verloren und bin frontal mit 65 gegen den Baum gefahren.
0: Mit 65 km/h voll gegen den Baum und heute Abend hier bei Hoffnungsfest zu Gast. Herzlich willkommen, Flavio Simonetti.
2: Dankeschön.
0: Schön, dass du bei uns bist, ganz putzmunter und ohne Blessuren, so wie ich das sehe. Wir wollen darüber sprechen, was damals passiert ist und was sich durch diesen Crash und auch danach in deinem Leben verändert hat. Volle Kanne gegen den Baum, Wie durch ein Wunder bist du in dieser Nacht unverletzt aus dem Auto ausgestiegen. Ja. Beschreib uns das nochmal. Wie groß und wie verzweifelt muss man sein? Und was war so der Auslöser, dass es zu diesem Autorennen kam? Wie kam es dazu, dass du das gemacht hast?
2: Also ich hatte irgendwie eine tiefe Leere in mir, muss ich sagen. Es hat sich ja durch viele Situationen zugespitzt. Und ich bin jetzt nicht losgefahren, um zu sagen, ich mache jetzt so eine Dummheit. Es war eine Leere in mir und das war ein dummer Impuls in dem Moment, den ich nachgegangen bin. Man muss auch sagen, es war jetzt keiner auf der Straße, also die Straße bis auf das Auto leer. Und man knallt gegen den Baum und realisiert, man riecht den Airbag, den rieche ich heute noch. Und man denkt, was ist jetzt hier passiert? Also das Leben an die Wand gefahren, ganz, ganz, ganz komischer Moment.
0: Du hast ja auch so beschrieben, dass du sehr erfolgreich warst. Was hat dich angetrieben, so ehrgeizig zu sein, so dieses Streben nach Erfolg? Was hast du dir dadurch erhofft?
2: Also ich war natürlich nicht erfolgreich. Ich habe mir erhofft, dass ich Leuten im Umfeld zeigen kann, schon mal, Flavio kriegt was hin, auch wenn keiner an ihm glaubt. Ich habe gehofft, dass ich mir ein Leben aufbauen kann mit materiellen Reichtümern. Und habe mir da ein Luftschloss aufgebaut, wo ich im Nachhinein gemerkt habe, eigentlich war es gut, dass es nie so weit kam.
0: Du hast mir im Vorgespräch auch erzählt, dass du mal in so einer WG irgendwie gewohnt hast. Und ihr habt euch da einen Schrein eingerichtet, also so eine Ecke, die so euer Heiligtum war in der WG. Erzähl mal, was es damit auf sich hat.
2: Ja, also wir waren beide total fixiert auf Erfolg. Materiellen Erfolg und irgendwie kamen wir auf die Idee, haben dann so ein Styropor-Teil gehabt, das haben wir golden angemalt und dann stand wirklich Erfolg drüber, links und rechts so ein Bulle und ein Bär, also gute und schlechte Zeiten und das war so unser Credo im Leben, wir wollen erfolgreich werden.
0: Mhm. Du hast ja auch gerade so schon ein bisschen angedeutet, du bist christlich aufgewachsen, hast aber irgendwann dich vom Glauben verabschiedet.
2: Ja.
0: Und warst voll auf dieser Suche nach Erfolg. War das so viel attraktiver als der christliche Glaube oder warum hast du dich vom Glauben abgewendet?
2: Es gab so Momente im Leben, wo ich gedacht habe, Gott gibt es nur in zwei Geschwindigkeiten, langsam oder sehr langsam. Und das war für mich irgendwann unattraktiv. Ich wollte auf die Überholspur, ich wollte was erreichen und wenn ich das im Alten Testament gelesen habe, ja, von Mose, der erst mit 40 Jahren von Gott dann irgendwie rauskam und dann nochmal 40 Jahre in der Wüste war, ich dachte mir, also mit 80 will ich da nicht mein Leben anfangen. Und auch die Israeliten, die da irgendwie ewig im Kreis rumgelaufen sind, ich dachte mir, irgendwie muss doch da ein schnellerer Weg sein und vielleicht kann ich das ja auf meine Art und Weise beschleunigen und das war so mein Grundgedanke. Mhm.
0: Und dann kam es ja irgendwann in einer Situation, wo du eben völlig enttäuscht warst, mit die finanzielle Existenz war am Ende, der Erfolg hat sie nicht so richtig eingestellt, die Beziehung zu der damaligen Freundin ist in die Brüche gegangen, kam es zu dieser Nacht mit dem Crash und du bist ja äußerlich unverletzt aus dem Auto ausgestiegen, aber innerlich warst du total am Ende. Ja. Das war ja so ein Moment, wo du dich irgendwie wieder daran erinnert hast, Mensch, da gibt es ja doch diesen Glauben, diesen Gott. Wie sah das aus in dieser Nacht? Was ist da passiert?
2: Ja, ich bin aus dem Auto ausgestiegen und dann kam natürlich die Polizei und so weiter. Irgendwann bin ich nach Hause gelaufen und in diesem Schockmoment habe ich das noch gar nicht alles begriffen. Aber als ich zu Hause war, bin ich emotional zusammengebrochen. Also ich habe geweint und habe dann verstanden, wie nah ich da am Tod vorbeigegangen bin. Und ich habe gespürt, es ist Zeit, wirklich wieder Beziehung zu Gott aufzubauen. Ich bin auf die Knie gegangen, habe gebetet, habe gesagt, ich habe keine Ahnung, wie das Leben hier abläuft. Ich habe die letzten 6-7 Jahre ausprobiert. Ich war immer fleißig. Ich habe 6-7 Tage die Woche gearbeitet, habe jede freie Stunde genutzt, um Bücher zu lesen, um Seminare zu besuchen, um alles zu reinvestieren. Das hat nichts gebracht. Und habe ich gesagt, ich habe keine Ahnung, wie das Leben hier abläuft. Nimm du mein Leben in die Hand und wenn du einen besseren Plan hast, dann mach es. Ich habe eigentlich rein menschlich total kapituliert und habe mein ganzes Vertrauen in Gott gesteckt.
0: Du hast gesagt zu Gott, nimm mein Leben in deine Hand. Hat er das gemacht? Und wenn ja, wie hat er das gemacht?
2: Also ich kann es auf zwei kleine Geschichten erzählen. es war so, dass meine Ex-Freundin hat Schluss gemacht und ich war natürlich auch auf die Suche nach einer Frau und habe gehofft, dass da die richtige Beziehung kommt. Und interessanterweise habe ich danach irgendwie nicht mehr diesen Drang gehabt, den ich vorher hatte. Und dann hat mich ein Freund, der eine oder andere kennt ihn vielleicht, breitester Pastor Deutschlands, der hat mich damals gefragt, hat gesagt, hast du Lust, zu einer Jugendfreizeit mitzukommen? Und ich habe gesagt, ich würde gerne mitkommen, aber ich habe kein Geld, ich bin pleite. Ich habe die letzten 500 Euro musste ich an ADAC und Feuerwehr bezahlen für diesen Unfall. Und dann hat er gesagt, hey, pass auf, es gibt eine Möglichkeit, du kannst da in die Küche mitkommen, kannst für die Jugendlichen kochen und dann kriegst du es halt für die Hälfte. Dann habe ich nachgerechnet, konnte es mir irgendwie leisten und habe in der Küche mitgeholfen und habe da meine Frau kennengelernt, mit der ich jetzt 3 Kinder habe. Das war so die erste Geschichte, das war wirklich innerhalb von 2-3 Monaten. Und die andere Geschichte, ich habe viele, viele Geschäftsideen ausprobiert im Laufe der Jahre und ich habe mehrere Bücher, also virtuelle Bücher geschrieben, E-Books, keins war ein Erfolg und dann irgendwann habe ich so einen Eindruck gehabt nach ein paar Wochen, so Flavio Fitness. Es kam so ein Gedanke und dieser Gedanke war nicht von Gier, sondern es war ein sehr gesunder Gedanke und der war viel tiefer als all diese Ideen, die ich vorher hatte. Und ich hatte das Gefühl, dieser Gedanke kommt von Gott. Und ich habe gestartet, habe mein erstes E-Book rausgebracht, das war ein Erfolg. Und 2009 habe ich dann YouTube gestartet und das ging dann durch die Decke. Und mittlerweile haben Millionen von Leuten die Videos gesehen und was ich schön fand, und das war das Feedback, was ich oft von Leuten bekommen habe. Nach außen hat man das Gefühl, es geht um Muskeln, um Aussehen. Aber tief im Inneren haben mir Leute immer wieder berichtet, dass sie Veränderungen erlebt haben und Einfluss. Und das ist das, um was es mir geht, also Menschen Einfluss zuzusprechen. Und ich habe das unter dem Credo unaufhaltsam leben. Ich glaube, wir können unaufhaltsam leben, wenn wir wissen, was unsere Identität ist und wenn wir wissen, was wir im Leben können.
0: Oh, vielen Dank, Flavio, bis hierher. Wir reden gleich noch ein bisschen weiter. Vielleicht sehen Sie sich auch nach so einer Überraschung mitten in einer Enttäuschung. Wir hören gleich einige Gedanken dazu von Meham Kim Rauchholz, lernen aber davor 2 Männer kennen, die mitten in einer Enttäuschung auch eine ganz große Überraschung erlebt haben.
3: Kleopas und ich, die sogenannten Emmaus-Jünger, sind gerade sehr in Eile. Gleich haben wir das Haus erreicht, in dem die anderen Jünger von Jesus sich immer treffen. Kommen Sie doch mit und hören Sie auch, was wir zu berichten haben. Wir sind da. Leute, wir müssen euch was erzählen. Kleopas und ich waren heute auf dem Weg nach Emmaus. Wir waren so traurig und enttäuscht. Was hatten wir doch für eine Hoffnung in Jesus gesteckt? Er sollte uns von den Römern befreien. Er sollte uns Frieden bringen. Er sollte der Retter sein. Und dann lässt er sich umbringen. Er hätte das doch verhindern können. Aber stattdessen hat er uns einfach verlassen. Irgendwie haben wir alles in Frage gestellt, was wir bisher über Jesus dachten. In unserer Enttäuschung kamen wir nur langsam voran. Plötzlich kam von hinten ein Mann, den wir nicht kannten. Er sah unsere langen Gesichter und fragte direkt, was denn los sei. Also haben wir unseren ganzen Frust geschildert. Er konnte aber nicht so richtig nachvollziehen, warum wir so niedergeschlagen sind. Er erklärte uns, was im Alten Testament schon über den Messias beschrieben wurde. Und dass doch dort steht, dass er leiden und sterben würde. Dieser Mann war immer noch total überzeugt, dass der Tod von Jesus nicht das Ende sei. Es wurde immer später und wir luden unseren Begleiter ein.

0: Also auf den Seiten des Klosters ist es natürlich so, dass es da erstmal das ist, was für die Öffentlichkeitsarbeit eben wichtig ist. Also ich sage mal Sachen, Dinge, die im Klosterleben passieren, irgendwas zu.
1: Das heißt, was ist.
0: Auch einfach, ja, einfach erzählen, also die sozialen Medien anbieten, Kommentare, sondern wirklich dann gerade bei den Dingen, wo wir viele, die uns auch lesen, haben vielleicht auch einen Bezug. Auch im Kloster sind auch Menschen, die.
1: Sehen Sie, dass Sie auch andere erreichen?
0: Ich denke, die Mitbrüder, die in Leuten in Kontakt kommen, die vielleicht erstmal erstaunen. Ich bin erster FC Köln-Fan.
1: Gesprächsfan.
0: Genau. Also
1: genommen, weil da ist ja so viel Böses worden.
0: Genau, ich erlebe gerade, der Sicht hat sogar damit angefangen, genau, Form ist. Das ist ja nicht real, weil da eben keine realen Menschen sind. Darauf an. Natürlich gibt es auch die Internet-Bots, die irgendwie programmiert werden, aber im Großen und Ganzen bin ich da doch auch mit realen Menschen in Kontakt und habe sogar durch das Internet, durch Facebook und Twitter auch Menschen kennengelernt, die ich so nicht kennengelernt hätte. Und auch durchaus Freundschaften entstanden dadurch.
1: Und würden Sie auch sagen, dass Sie damit Menschen auch zum Glauben führen?
0: Vielleicht so zum Glauben führen, so in der ganz klassischen Form nicht, aber ich merke durchaus, dass da auch ein Interesse da ist. Also gerade, dass ich auch dann viele Privatnachrichten zum Beispiel komme, wo mir dann Menschen sagen, von denen ich das vielleicht am wenigsten erwartet hätte, kannst du vielleicht meine Kerze anzünden in dem und dem Anliegen? Oder ich habe da eine Frage, ich habe eine Hochzeit zu organisieren, kennst du da eine gute Bibelstelle, sowas? Also mit sowas komme ich dann auch durchaus, entwickeln sich da auch tiefgehende Gespräche. Das ist dann eher so ein Anknüpfungspunkt, genau.
1: Inwiefern hat sich Seelsorge denn dann verändert? Wenn Sie sagen, das ist auch Seelsorge, dann wird sie ja anders sein als die klassische bisher.
0: Ich denke, Seelsorge selber hat sich gar nicht verändert. Es ist immer noch ein Beziehungsgeschehen, auch im Internet. Ich denke, die Mittel haben sich erstmal verändert. Also ich komme heute eben über die sozialen Medien auch eben ja mit Menschen im Grunde weltweit in Kontakt. Und ich komme eben auch mit Menschen in Kontakt, die vielleicht gar nicht so erstmal in die Kirchen kommen würden. Also im Grunde, die Menschen kommen nicht mehr zu uns, aber ich bin da, wo die Menschen sind. So könnte man es vielleicht ein bisschen plakativ sagen.
1: Heißt das auch, Sie suchen auch, also ich meine natürlich, wenn Sie aktiv ein Konto einrichten auf einem der sozialen Netzwerke, ist das ja ein aktiver Vorgang und Sie sind da. Aber versuchen Sie auch zielgerichtet irgendwo hineinzukommen? Also wenn Sie jetzt zum Beispiel FC-Fan sind, könnte man ja auch sagen, oh, dann werde ich jetzt Mitglied im Fanclub und sage, also ich bin hier Pater Maurus, ihr könnt aber auch mit den und den Dingen zu mir kommen.
0: Also so offiziell mache ich es nicht. Das entwickelt sich eher. Also ich habe schon auch durchaus auch mit vielen anderen FC-Fans, aber auch mit ganz vielen anderen von anderen Vereinen Kontakt. Ich habe mal so ein bisschen den Begriff der Fußballökumene geprägt, dass es da im Grunde auch eine Gemeinschaft eben über Fangrenzen hinweg gibt. Also ich mache es eher nicht offensiv, sondern ich bin im Grunde da. Es gibt den schönen Satz aus dem ersten Petrusbrief, der mich da ein bisschen leitet. Also seid stets bereit, jedem Rede und Antwort zu stehen, der nach der Hoffnung fragt, die euch erfüllt. Also ich bin eben nicht einer, der sagt, ich habe schon alle Antworten, sondern ich muss erstmal gucken, was für Fragen haben die Menschen. Das beginnt dann oft eher auch vielleicht über Belangloses oder über so einen Smalltalk, der dann vielleicht passiert, dass man dann irgendwann auch zu ganz wichtigen Fragen kommt.
1: Haben Sie da auch Beispiele? Fällt Ihnen etwas ein, also wenn Sie sagen, die Leute sollen mit ihren Fragen kommen oder können mit ihren Fragen kommen, was sind denn typische Fragen?
0: Typisch ist eher wirklich, dass ich so im Grunde auch wahrgenommen werde als jemand, der ja vielleicht so ein bisschen so eine spirituelle Kompetenz hat, der vielleicht auch für andere betet oder in den Anliegen eine Kerze anzündet. Und das ist ja im Grunde auch was Urbenediktinisches, sage ich mal, da merke ich ganz oft, dass eben auch Menschen ja, mich bitten, eine Kerze anzuzünden oder mal an den und den zu denken, der vielleicht vor einer schwierigen Operation steht. Also im Grunde, was das Leben eben auch so spielt.
1: Das heißt, Menschen vertrauen Ihnen und wollen, dass Sie die Anliegen für Sie vor Gott tragen.
0: Genau, ja.
1: Nun, irgendwo habe ich was gelesen von Lebensraum, also dass das Internet Lebensraum geworden ist. Ich habe aber das Gefühl, das ist in der Kirche ganz oft noch nicht so wirklich realisiert worden. Man könnte ja fast meinen, Sie werden ja vermutlich mit mehr Menschen im Internet Kontakt haben als im realen Leben, also im realen Kloster zumindest. Welche Konsequenzen müssten sich dann eigentlich daraus ergeben, früher oder später? Oder lässt sich das eine nicht mit dem anderen ersetzen oder austauschen?
0: Das ist wirklich so ein Medium, was eben auch mitgeht, was im Grunde auch so ein bisschen Lebensraum geworden ist. Gute Bekannte von mir hat mal

0: von Twitter als eine Art WG gesprochen, also so eine Art, ja, so eine Art Wohngemeinschaft, wo Menschen im Grunde zusammenkommen und miteinander auch ja etwas von ihrem Leben teilen.
1: Gibt es Dinge, wo Sie sagen würden, die gehen online gar nicht? Also nicht nur, dass es unmöglich ist oder dass es sich nicht gehört, sondern die schließen sich aus. Das muss auch in Zukunft weiterhin in der, in Anführungszeichen, normalen Welt bleiben.
0: Also ich glaube, so etwas wie ein Beichtgespräch zum Beispiel, also Sakramente, da gibt es da durchaus schon Ansätze, wo man da auch weiter denkt, wo Menschen einfach auch weiter denken. Aber ich denke, gerade Krankensalbung, Beichte, auch Eucharistie ist schon, glaube ich, was ja auch erstmal in der normalen Kirche erstmal passiert, also in der sogenannten realen Welt. Es gibt durchaus auch Formen, dass gerade eben auch durch die Corona-Pandemie, wo das eben auch nicht möglich war, eben real am Gottesdienst teilzunehmen, dass eben auch viele Menschen über den Livestream auch mit uns verbunden waren, wo sie dann natürlich auch eher eine betende Gemeinschaft gesehen haben, die eben auch real in ihrer Kirche gebetet hat.
1: Also ist das Internet keine Bremse für den Heiligen Geist?
0: Ich glaube schon, dass, und das ist ja auch die rhetorische Frage in dem Buch Weht der Geist durch Bits und Bytes, ich denke, die Frage kann man auch eindeutig mit Ja beantworten. Also ich sehe auch durchaus ja, Zeichen des Heiligen Geistes, der ja an seinen Früchten erkennbar ist. Also überall da, wo mehr Liebe, mehr Friede, Freude entsteht, gebracht wird, da ist auch der Heilige Geist.
1: Und Sie haben das Gefühl, das läuft auch im Internet so, also weil die Erwartung ist ja oft, dass es im Internet ziemlich rau zugehen kann. Werden Sie nicht ab und an doch auch mal herausgefordert? Kommen da nicht auch mal Leute und sagen, also ihr mit eurer Kirche gerade, was da alles so passiert ist und so, und lassen da ihren Müll ab bei Ihnen?
0: Natürlich, also gerade jetzt natürlich auch, gerade in dieser Zeit, wo ja auch, glaube ich, sag mal, Kirche erstmal kein wirklich gutes Image hat. Also die ganze Missbrauchskrise, jetzt Out in Church, eben die Debatten eben auch, dass da eben auch Leute dann sagen, also mit dieser Kirche selber habe ich erstmal nichts zu tun, wo ich dann aber schon merke, also ich kann schon auch dann über die persönliche Ebene auch noch Menschen erreichen. Also das Schönste ist immer, wenn Menschen mir sagen, ich kann mit der Kirche nichts anfangen, aber du bist so einer der wenigen, der mir noch so einen Zugang zu Kirche, zu Glauben vielleicht eröffnet. Da merke ich dann schon, es lohnt sich dann auch da zu sein und dann auch, ja, und dann auch trotzdem zuzuhören, auch das sein lassen zu dürfen. Dann eben nicht sofort zu sagen, ja, das ist aber auch so und so und die bösen Medien und was auch immer, sondern auch wirklich, ja, da steckt ja oft auch wirklich auch eine Verletzung hinter von Menschen, die vielleicht auch durch Kirche verletzt worden sind.
1: Und das heißt, Sie versuchen, das auch zu drehen und darin eine Chance zu sehen.
0: Genau, ja, auch,
1: genau, ja. Hat das digitale Leben insgesamt auch eine Auswirkung auf Ihre Gemeinschaft? Hat sich da einiges verändert?
0: Ja, erstmal ganz, ganz praktisch natürlich, dass auch die meisten von uns mittlerweile auch gleich eine E-Mail-Adresse, aber auch ein Smartphone haben, auch im Internet eben arbeiten, gerade im Bereich der Jugendarbeit natürlich geht da auch ganz viel auf der Website. Dass auch die Betriebe natürlich auch ihre Kunden über Internet dann eben auch die Produkte verkaufen oder an den Mann, an die Frau bringen möchten. Da hat sich durchaus eben was verändert. Was, glaube ich, wichtig ist, dass wir als Gemeinschaft, und das ist was mir auch nochmal hilft in der Arbeit, dass ich auch qua unserer Tagesstruktur, dank der Tagesstruktur auch erstmal Zeiten habe, wo das Smartphone erstmal oben bleibt oder erstmal nicht angeschaltet ist, wo ich dann eben auch mit meinen Brüdern dann zusammen bin, im Stundengebet, bei den Mahlzeiten, bei Konventsveranstaltungen.
1: Das heißt, auch für Sie gilt das Gleiche wie für jeden, in Anführungszeichen, normalen Menschen. Also es hat viele gute Seiten, aber eben es kann auch die Gemeinschaft stören.
0: Genau, und deswegen ist, glaube ich, auch ganz wichtig, sowas auch wie so eine Medienkompetenz auch auszubilden. Und ich glaube, das gehört auch mittlerweile auch in die klösterliche Ausbildung, so wie wir eben auch singen lernen, den gregorianischen Choral lernen, gehört es eben auch heute dazu, auch, glaube ich, so eine Medienkompetenz zu entwickeln.
1: Wird das schon praktiziert bei Ihnen oder ist das jetzt eine erste Idee?
0: Das sind so erste Ideen natürlich, weil natürlich auch gerade die jungen Leute, die zu uns kommen, die haben ja auch so ihre Erfahrungen natürlich schon. Die kennen, das sind ja auch oft dann auch Digital Natives, also die sich da auch besser auskennen, sag ich mal, als wir. Aber es gibt auch durchaus, sprechen wir auch im Konvent auch über solche Themen. Mhm. Also wir hatten auch schon mal Impulstage, wo es auch einfach um Internet, um Social Media ging. Da ging es auch erstmal so um ein Kennenlernen, weil das ja auch für viele

0: auf ein unbekanntes Feld ist, aber auch, dass wir zum Beispiel auch Richtlinien haben, die eben sagen, ja, wie verhalte ich mich zum Beispiel im Netz?
1: Wir müssen leider schon zum Ende kommen, aber ich habe noch in Erinnerung, dass Sie den Twitter-Account des Papstes, ich will mal so sagen, verbesserungswürdig finden. Ist das richtig?
0: Ja, also ich finde es erstmal gut, dass er das macht. Oder dass er hat, glaube ich, auch ein Team dafür. Er kann ja auch nicht alles selber machen. Auch wie er es macht, ist es. Also gerade bei Papst Franziskus, der ja eh auch sehr kurze, prägnante Botschaften hat, die, glaube ich, auch wirklich auch sehr Twitter-kompatibel sind. Natürlich ist es jetzt erstmal, es ist im Grunde kein, also Twitter lebt ja auch, oder die sozialen Medien leben ja auch so von keiner Einbahnstraßenkommunikation, sondern es muss schon irgendwie auch ein Dialog sein. Also der Papst folgt im Grunde fünf anderen Kanälen und das sind eben die Papstkanäle in den anderen Sprachen erstmal. Also das wäre vielleicht schon so ein erster Schritt, einfach dann vielleicht auch anderen kirchlichen Kanälen vielleicht erstmal zu folgen oder einfach auch mit Menschen in die Interaktion zu kommen. Er kann ja auch ein Team dafür haben, das hat er ja sicher auch dafür. Die sozialen Medien leben ja auch von der Interaktion, also nicht nur, wenn ich da irgendwie was reingebe, sondern auch vielleicht auch darauf zu antworten, auf Kritik zu antworten.
1: Also Sie schlagen im Grunde vor, eine weitere Vernetzung vor, dass er sich da noch mehr hineinbegibt.
0: Genau, das wäre, glaube ich, so auf Zukunft hin sicher. Er muss ja auch nicht alles selber machen. Ich denke, er hat ja auch da gute Leute auch für.
1: Gut, Pater Maurus, wer Interesse hat, Abtei Königsmünster zu gucken, findet sie im Netz. Und genau, da kann man sicherlich auch einige Anregungen auch für das geistliche und spirituelle Leben finden. Danke, dass Sie uns heute davon erzählt haben, wie nach 1500 Jahren Benediktinerorden die modernen Medien auch bei Ihnen eine Rolle spielen. Alles Gute Ihnen.
0: Dankeschön.
1: Liebe Zuschauerinnen, liebe Zuschauer, auch Ihnen ein herzliches Dankeschön für Ihr Interesse an der heutigen Sendung. Hoffentlich bis bald, wenn es wieder heißt Bibel TV, das Gespräch. Bis dahin machen Sie es gut. Tschüss.

heiße Andreas Köhler. Aufgewachsen bin ich mit 5 Geschwistern in Hessen. Mit 7 Jahren habe ich festgestellt, dass mein Vater Alkoholiker ist und meine Mutter auch Probleme hat mit dem Umgang mit Alkohol. Die Angst ist halt sehr groß in dem Moment gewesen, wie wird das ausgehen? Ich kann mich noch genauer daran erinnern, dass ich mit meinem kleinen Bruder Rotz und Wasser geheult habe. Nach außen hin mussten wir immer die heile Familie spielen. Die ganze Sache ist dann aufgeflogen, als mein Vater in einem Nachbardorf einen schweren Verkehrsunfall hatte, unter Alkoholeinfluss. Das hat dazu geführt, dass wir ausgegrenzt wurden aus der Kirche, aus der Dorfgemeinschaft und aus meinem damaligen Freundeskreis. Mit 16 habe ich dann meinen ersten Vollrausch gehabt. Das war auf der Abschlussfeier von der Realschule und habe diesen Alkohol danach eigentlich nur noch dafür eingesetzt, dass ich Erleichterung gespürt habe. Mit 21 Jahren habe ich meinen Unfall gehabt unter Alkoholeinfluss. Das war schon krass für mich gewesen, weil im Prinzip das Gleiche passiert ist, wie mein Vater das passiert ist. Und ich habe dann diese Ohnmacht festgestellt, wenn man dem Alkohol machtlos ausgeliefert ist. Das war mit viel Scham und Schuldgefühle verbunden. Und im Prinzip hat man die immer wieder, wenn die aufgetaucht sind, weiterhin mit Alkohol betäuben müssen. Hab dann mehrere Arbeitsplätze auch verloren, hab eine Ausbildung der Beamtenlaufbahn abgebrochen. Ich habe 92 die Langzeittherapie gemacht und war bis 2000 trocken. Nach 8 Jahren, so mit 36, gab es dann Probleme auf der Arbeit. Ich bin ziemlich stark rückfällig gewesen und habe zig Entgiftungen und Rehas gebraucht, um einigermaßen bewahrt zu bleiben in dieser Zeit. Und das Ende war gewesen, dass ich in 2007 in Stuttgart auf einer geschlossenen Abteilung war. Dort habe ich eigentlich nur noch geschafft, eine Adresse zu finden, die mich nach Teen Challenge gebracht hat. Das ist eine christliche therapeutische Wohngemeinschaft in Bayern und habe dann dort durch regelmäßiges Bibelstudium und vor allen Dingen Annahme und Geborgenheit wieder zu meinem Glauben zurückgefunden. Das hat mich einfach überleben lassen. Ja. Ich bin dann in einem Gottesdienst gewesen, während einem Lobpreislied, was ja, mich sehr bewegt hat, habe ich es geschafft, meine Hände hochzuheben und Gott die Ehre zu geben, mich im Prinzip, wie man das eigentlich auch macht, wenn jemand die Pistole einem auf die Brust hält, zu ergeben. In dem Moment hat Gott zu mir gesprochen. Wo rennst du überall hin? Du bist mein Kind. Und wo willst du weiterhin suchen, dass sich jemand versteht? Komm doch einfach zu mir. Ich bin dein Schöpfer. Ich weiß, was du empfunden hast. Ich möchte dir helfen. Ja, und das habe ich gemacht. Und anschließend, nach diesem Erlebnis, waren Tonnen von mir abgefallen. Gott hat viele Wege frei gemacht, indem ich Sachen einfach aufgemacht habe und gebeichtet habe. Mir sind Schulden erlassen worden und heute völlig frei von Medikamenten. 2012 hat Gott noch eine andere tolle Geschichte in meinem Leben geschrieben, indem er mir eine Frau mit 3 Kindern zur Seite gestellt hat, die ich 2012 heiraten durfte. Ja, durch dichtes Dranbleiben an Gott, an Gottes Seite, in der Freude, Gottes Reich zu bauen, das ist für mich eigentlich der beste Schutz, um nicht wieder rückfällig zu werden.

Jesus macht frei. Auch du kannst das in deinem Leben erleben, wenn du an ihn glaubst. Das wünsche ich dir von ganzem Herzen. Lies die Bibel, triff eine persönliche Entscheidung für Jesus Christus und such dir eine christliche Gemeinschaft.

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1: Ich hatte Angst, so meine Familie zu verlieren, aber einfach auch Leute, meinen Namen, mein Ansehen zu verlieren. 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
2: Wenn man sich richtig krass schämt, ist es so diese Angst vom Ausschluss und eigentlich fast so eine Art Todesangst, die mit anspringt. 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
3: 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Und ich hatte überhaupt gar nichts, was ich so einem Kind hätte bieten können.
4: Hier ist ERF Yes. Ganz herzlich willkommen in unserem Talkwerk. Schön, dass ihr mit dabei seid. Und wie schön, dass auch ihr drei heute da seid, eure Geschichten erzählt. Hier ganz außen sitzt Bianca Gärtner. Bianca ist Ergotherapeutin, ist mit 15 Jahren schwanger geworden, hat im ersten Moment an Abtreibungen gedacht, sich dann aber doch für ihr Kind entschieden. Und wie das alles für sie war und was die Entscheidung für ihr Leben bedeutet hat, davon erzählt sie uns gleich ein bisschen mehr. Schön, dass du da bist, Bianca.
5: Schön, dass ich da sein darf.
4: Daneben sitzt Katrin Faludi. Katrin ist eine Kollegin von mir. Und wir wollen heute mal so ein bisschen mehr über das Thema Scham reden mit dir. Du hast selbst lange nicht bemerkt, wie sehr Scham dein eigenes Leben geprägt hat. Heute sprichst du ganz offen darüber und erzählst auch darüber, was helfen kann, Scham die Macht zu nehmen. Bin gespannt drauf.
5: Ja.
4: Schön, dass du da bist.
5: Danke.
4: Und schließlich Sven Wenzel. Sven leitet das Jugendmissionswerk The Message Deutschland. Sein leiblicher Vater hat ihn schon vor der Geburt verlassen, hat ihn nie gewollt. Jahre später ist Sven in eine tiefe Lebenskrise gerutscht, war kurz davor, alles zu beenden, bis zu einem großen Wendepunkt. Sven, und da wollen wir direkt jetzt mal einsteigen.
1: Vielen Dank.
4: Ja, schön, dass du da bist. Für dich ist vor einigen Jahren eine Autofahrt zum absoluten Wendepunkt in deinem Leben geworden.
1: Ja.
4: Du warst eigentlich auf dem Weg zu deinem Pastor für ein Gespräch. Und dann hat auf einmal in dir ein Kampf zwischen zwei Stimmen stattgefunden. Ja. Nimm uns doch da mal mit rein. Was ist da passiert?
1: Ja, das war so die Zeit, wo ich wirklich so am Tiefpunkt eigentlich mein Leben war oder einfach gemerkt habe, ich muss irgendwas ändern. Es geht nicht mehr so weiter. Und dann habe ich diesen Termin gemacht beim Pastor und habe aber vorher einfach im Auto gesessen und einfach mal so alles aufgeschrieben in mein Leben. Also alle Dinge, wo ich gemerkt habe, alle Mist, alle Sünde, alle Schuld, die ich so auf mich geladen habe. Und wollte einfach aufräumen, wollte das bereinigen. Aber in dem Moment kam einfach so eine Stimme, die gesagt hat, Sven, schau dir dein Leben an. Du bist kein guter Ehemann, du bist kein guter Leiter, du bist kein guter Vater, du bist kein gutes Vorbild, folge einfach deinem leiblichen Vater und beende das Ganze. Und es war richtig so einfach so ein Kampf, wie sagt man, Teufelchen und Engelchen auf der Schulter, einfach immer wieder zu merken, wenn ich das anschaue, mein Leben, ja, ich habe das wirklich verbockt, ich habe so viel Mist gebaut und ja, irgendwie war so ein Sog einfach da, der mich so in diese Richtung von meinem leiblichen Vater gezogen hat. Ja.
4: Also was heißt, was haben diese Stimmen gesagt in diesem Moment?
1: Ja,
4: wie war das in dem Auto dann?
1: Ja, also die eine Stimme so, hey Sven, beende einfach das Ganze, es macht keinen Sinn mehr. Du hast versucht, das selber zu machen, aber du schaffst es nicht. Du bist ein Loser oder du... Ja, das Beste ist, das Ganze zu beenden. Und dann war so eine andere Stimme. Und das war so wirklich das erste Mal in meinem Leben, dass ich so wie den himmlischen Vater gehört habe, der gesagt hat, Sven, komm nach Hause. Ich bin dein himmlischer Papa. Ich verlasse dich nicht. Und ich habe einen guten Plan für dein Leben. Ja. Und das war so das erste Mal wie so ein Kampf einfach, ne? Wo ich merkte, da ist wirklich, ja, es geht um Leben und Tod. Ja.
4: Also das heißt beenden, was genau meinte diese Stimme oder wie hast du das verstanden? Was heißt beenden?
1: Ja, also genau, mein leiblicher Vater hat sich das Leben genommen. Ich habe ihn nie kennengelernt, er hat mich schon verlassen, als ich noch im Babybauch, im Mutterleib war. Habe ihn vielleicht mal kurz gesehen, das weiß ich nicht mehr, erinnere ich nicht mehr, aber ich habe dann später erst erfahren, dass er sich das Leben genommen hat. Und ich habe gedacht, das hat nichts mit mir zu tun, mit meiner Geschichte, aber dann in diesem Moment merkte ich, wie so eine Bindung da war und wie einfach so dieser Ruf da war, einfach ihm in den Tod zu folgen, um mein Leben zu beenden, genau, ja.
4: Okay, was, ja. Wie sah denn dein Leben aus zu dem Zeitpunkt? Kannst du uns dann noch mal so ein bisschen in diese Hintergründe mit reinnehmen?
1: Genau, also eigentlich nach außen hin sehr schick, würde ich sagen. Ich bin eben christlich aufgewachsen und hatte eigentlich eine gute Kindheit gehabt und habe am Anfang das überhaupt nicht gewusst, meine ganze Geschichte. Und dann als Teenie habe ich das irgendwie erfahren von jemand Fremden oder von jemand Externen. Habe mit meiner Mutter geredet. Sie hat gesagt, ja, das stimmt, das ist deine Geschichte. Und dann habe ich aber entschieden, einfach mein Leben selber zu leben, habe entschieden, diese Geschichte mit meinem Papa zu verdrängen oder wirklich wegzustecken. Und habe einfach gesagt, ich kriege das hin und war immer gut drauf, war immer positiv, habe ganz viele Sachen gemacht in der Jugendarbeit. Wir haben ganz viele Projekte gestartet. Und ja, ich habe Familie gegründet, ein Haus gebaut, eine Firma gegründet, ganz viele christliche Projekte. Ich sage mal, ich habe noch einen Baum gepflanzt, also einfach nach außen hin sehr schicke, tolle christliche Familie. Und mehr habe ich aber in meinem Leben gemerkt, dass irgendwas nicht stimmt. Und es hat sich wie so ein Doppelleben einfach aufgebaut, bis dann 20 Jahre später ich an diesem Punkt war, wo ich gemerkt habe, ich kann nicht mehr, ich schaffe das nicht mehr, diesen Kampf einfach irgendwie meine Geschichte zu verdrängen. Ja.
4: Was heißt Doppelleben? Wie sah das aus ganz konkret?
1: Genau, ja, also wie gesagt, am Anfang habe ich das noch alles gut hingekriegt, aber dann merkte ich schon, dass ich eine riesen Sehnsucht habe, irgendwie nach Anerkennung, nach irgendwie, ich musste immer im Mittelpunkt stehen oder halt genau zu Events oder zu christlichen Veranstaltungen war ich derjenige, der immer irgendwie vorne auf der Bühne stand und ich brauchte einfach diese Aufmerksamkeit, diese Annahme. Und dann ging das aber weiter, dass ich einfach alles gesucht habe bei Frauen mit irgendwelchen Beziehungen am Rand und Pornografie, Alkohol, angefangen zu rauchen. Also das war jetzt nicht so unglaublich schlimm und krass, aber es hat immer mehr zugenommen. Und ich habe mich immer mehr verstrickt in Lügen. Immer mehr habe ich irgendwie gemerkt, ich versuche einfach diese Leere und diese Sehnsucht nach dem Papa, was ich damals aber nicht gemerkt habe, zu stillen. Und habe alles in mich reingezogen. Also positive Sachen, so dieses, ne, ich mache was für Gott und bekomme Anerkennung, aber dann die negativen Sachen. Und die habe ich natürlich.
4: Also das ist alles neben deinem nach außen hin christlichen Leben, genau. Wie du es jetzt beschreibst, genau. Das nebenher so.
1: Das war alles heimlich, das wusste niemand, das wusste nicht meine Frau. Mhm. Ich habe versucht, also heimlich mir quasi irgendwie Hilfsmittel zu beschaffen, die meine Leere und meine Sehnsüchte stillen. Ja.
4: Was hatte das für Auswirkungen auf deine Familie, auf deine Ehe?
1: Ja, meine Frau hat das natürlich gemerkt. Wie gesagt, ich habe versucht, immer alles irgendwie gut zu machen. Ne? Und zwischendrin habe ich auch dann Dinge bekannt und habe gesagt, hey, ich habe mich in eine andere Frau verliebt oder ich habe irgendwie Gedanken gehabt und habe das dann bekannt und habe irgendwie versucht jetzt, ja, ich weiß ja als Christ, wie das geht, ne? Ich gehe zu Gott und bekenne meine Schuld und so. Aber dann war das wie so ein Kreislauf und ging immer wieder los. Und ja, meine Familie hat gemerkt, dass ich irgendwie da gestrauchelt habe, dass ich die Liebe nicht hatte für meine Frau, für meine Kinder. Aber irgendwie habe ich das trotzdem immer noch versucht, selber hinzukriegen. Ja.
4: Und an diesem Tag, an dem diese Autofahrt war, von der wir am Anfang gesprochen haben, da wolltest du eigentlich zu deinem Pastor fahren, um mit ihm zu sprechen und das alles offenzulegen, was passiert ist. Warum denn? Warum wolltest du das erzählen?
1: Ja, also genau. Erstens hatte ich keine Kraft mehr. Ich war wirklich so nach 20 Jahren irgendwie, war ich irgendwie am Boden, dass ich gemerkt habe, ich kann das nicht mehr. Dieses Spiel irgendwie, dieses Doppelleben, dieses ständig irgendwie zu kämpfen oder irgendwie so aus eigener Kraft irgendwas zu produzieren. Und dann habe ich aber gemerkt, irgendwie über mehrere Jahre, wie Gott mich irgendwie ruft und wie er immer wieder sagt, Sven, komm zu mir. Aber diese Stimme war noch nicht so klar, aber es war so in mir drin, ich muss was tun, ich muss irgendwas ändern. Auch wenn ich noch nicht richtig wusste, was Gott vorhat, wusste ich, ich kann nicht länger dieses Doppelleben führen. Ich muss jetzt wirklich irgendwas tun. Hab den Pastor angerufen. Er hatte gedacht, das ist irgendwie so einfach ein normales Gespräch. Vielleicht über irgendein Event, weil ich war immer derjenige, der irgendwas organisiert hat und was geplant hat. Und dann, genau, habe ich gesagt, nein, heute ist der Tag. Heute will ich wirklich alle Dinge auf den Tisch legen, alle Karten auf den Tisch legen. Heute will ich wirklich umkehren. Und ich kannte das ja alles schon als Christ, aber ich habe es eben noch nie gemacht. Ich habe für Gott gearbeitet quasi, für ihn immer ihm benannt, aber ich kannte ihn noch nicht wirklich und habe noch nicht wirklich mein ganzes Leben ihm gegeben, sondern immer nur so ein Stück, ne? Immer nur so, so ein wenig, so ein bisschen.
4: Ja. Und dann kam dieser Moment im Auto und diese beiden Stimmen. Wie hast du denn diesen Kampf erlebt in dem Moment, dieses Hin und Her zwischen...
1: Ja, ich würde jetzt sagen einfach, dass diese Stimme vom Feind oder diese dunkle Stimme, die ist dann wirklich verblasst. Und diese Stimme des himmlischen Papas war einfach ganz laut und ganz deutlich. Und ich wusste zwar irgendwie, ich muss jetzt eine Entscheidung treffen, aber es war irgendwie klar, ich will zu diesem lieben Vater, ich will wirklich Gott ganz neu kennenlernen. Und genau, dann bin ich in dieser Situation einfach, wo ich merkte, okay, hier ist mein Leben, hier ist dieser ganze Müll. Aber ich will jetzt einfach entscheiden, diesen Gott, den ich schon kenne, kennenzulernen und wirklich Heilung und Veränderung zu empfangen. Ja, und dann bin ich losgefahren und bin

0: Also um die Midlife, jetzt noch deinen Job. Was ist eigentlich deine Vision? Weiterkommend, sozusagen alles mehr oder weniger rund wiedergerückt. Ich hatte daher, komm, sieh zu, dass du deine Sachen hier voneinander...
1: Komm, Umkehr.
0: Ja, los. Eigentlich, was würde das denn eigentlich bedeuten? Er hat doch Familie, hast du ja genug Gemeinschaft. Wir sind viel mehr wieder in die Nächstenliebe gehen, viel mehr, ich muss es hier schaffen, wieder viel mehr mehrfach in Verbindung sein. Was ich also zu dem Zeitpunkt habe, zu einzuführen und dann mit dem Morgengebet täglich mit 15 Minuten unterschiedliche Art und Weise. Ne? Ich bin dann, habe einen Glaubenskurs gemacht, bin dann also zu einer Glaubensinformation gegangen und habe dann einen Glaubenskurs gemacht, also wo du dann jeden Donnerstag dich getroffen hast und Christentum, über Gebete, über die Bibel und so weiter erfahren hast. Mit einem durchaus komplett durchmischten Publikum, also von jung bis alt, Menschen in unserem Alter.
1: Jetzt hast du, anderes Thema ist ja, dass du immer nach Halt gesucht hast, dass du die Suche nach dem Halt hattest. Du hast den Vater verloren sehr früh. Die Bibel spricht auch davon, dass Gott der Vater ist. Wie würdest du das jetzt zusammenbringen für dich?
0: Ja.
1: Was ist aus der Suche nach dem Halt geworden?
0: Ja, der Halt ist, also ich tue mich mal schwer, das so als Gott als Vaterersatz für mich zu nehmen, ne? Weil mein Vater ist mein Vater. Aber wenn ich ohne Vater aufgewachsen bin, ist Gott sozusagen derjenige, auf den ich mich ausrichte in allem, was ich tue. Und wenn ich jetzt mich in meinen Tag begebe, meiner Familie bin und so weiter und auch meine Arbeit tue, ich schaue ganz anders wieder in den Moment, in den Menschen hinein. Und ich verbinde es immer auch mit Gott.
1: Weißt du? Was hast du über den Begriff Vertrauen gelernt? Was hast du über den Begriff Halt gelernt?
0: Ich habe vor allem gelernt, dass ich nicht in der Lage bin, die Dinge zu kontrollieren und mich viel öfter ganz bewusst in Vertrauen begebe. Das heißt also, das, was ich vorher immer wollte, das kriege ich jetzt hier hin, da habe ich doch die Kontrolle. Das hat sich so oft herausgestellt, du hast überhaupt gar keine Kontrolle. Du kannst dein Bestes geben bis hierhin. Und alles, was danach kommt, das ist in seiner Hand, nicht in deiner Hand.
1: Cool. Christian, vielen Dank, dass du heute hier warst.
0: Danke dir.
1: Gelassenheit und einen festen Halt im Leben. Das hat Christian durch Gott gefunden. Gott ist da, auch in Momenten, in denen alles zusammenbricht. Und er ist auch da für dich. Du kannst alles zu ihm bringen, was dich bewegt. Schönes und Schweres. Und du kannst mit ihm gemeinsam durch jede Situation deines Lebens gehen. Mach es gut und bis zum nächsten Mal.

Wir bringen bei Live on Stage neu die Geschichte von Thomas auf die Bühne. Ein harter Kerl, der eine Motorradgang anführte und der sich bekehrte. Doch was genau bedeutet das, sich zu bekehren? In diesem Video erkläre ich es dir. Bleib dran. Das Wort Bekehrung hat etwas Einschüchterndes. Es hört sich so an, als müsste man etwas hinmurksen, als hätte man aus irgendeinem Grund keine andere Möglichkeit gehabt, als Christ zu werden. Und als müsste man nun krampfhaft versuchen, die Gebote Gottes einzuhalten. Kein Sex vor der Ehe, kein Ausschlafen am Sonntag mehr und ganz bestimmt nie mehr fluchen. Doch würdest du Thomas fragen, würde er dir bestätigen, dass das zu 100% nicht stimmt. Eine echte Bekehrung hat nur wenig mit deiner Willenskraft zu tun. Eine Bekehrung bedeutet, dass du zu einem neuen Menschen wirst, dass sich dein ganzes Denken ändert, ohne dass du das primär mit deinem Willen beabsichtigt hast. Vielleicht kennen einige von euch noch den Film Matrix.

Die Menschen in diesem Film, die leben in einer Scheinwelt, in welcher sie arbeiten, ihre Freizeit genießen und alt werden. Doch das ist wie gesagt nur Schein, ein Traum. In der Realität werden diese Menschen nämlich von Maschinen in einem Koma-Zustand gehalten. Wie verpuppte Larven hängen die Menschen alle schlafend an irgendwelchen Schläuchen dran und dienen den Maschinen als Energielieferant. Doch irgendwann erwacht der Held dieses Films aus seinem Koma, reißt sich die Schläuche raus und erkennt die Realität. Er findet sich in einer gefallenen und von Maschinen beherrschten Welt wieder. Und er fängt an, gegen diese Maschinen zu kämpfen. Obwohl der Koma-Zustand und die Scheinwelt viel angenehmer waren, will er von diesem Moment an nicht mehr zurück. Er hat seine wahre Bestimmung entdeckt, das echte Leben. Und genau das ist eine Bekehrung. Bekehrung bedeutet, dass einem die Augen für die Realität geöffnet werden. Man bekehrt sich nicht, man wird bekehrt von Gott. Eine Bekehrung tut man nicht, man erlebt sie. Ich lese dir nun einen sehr wichtigen Bibeltext vor, um dir zu zeigen, was eine Bekehrung genau ist. Hier an dieser Stelle predigt der Petrus zu vielen Menschen, die mit Jesus nichts am Hut hatten. Und nach seiner Predigt heißt es Folgendes. Die Zuhörer waren von dem, was Petrus sagte, bis ins Innerste getroffen. Was sollen wir jetzt tun, liebe Brüder? Fragten sie ihn und die anderen Apostel. Kehrt um, erwidert Petrus, und jeder von euch lasse sich auf den Namen von Jesus Christus taufen. Dann wird Gott eure Sünden vergeben und ihr werdet seine Gabe, den Heiligen Geist, bekommen. Als erstes lesen wir hier, dass die Predigt des Petrus die Menschen durchs Herz hindurchgedrungen ist, dass sie sagten, was sollen wir tun? Thomas, dieser Chef der Motorradgang, der wurde von seiner Schwester an eine Frauenveranstaltung eingeladen und das Evangelium, das ist ihm durchs Herz hindurchgedrungen. Das ist etwas, das kannst du nicht machen, das tut Gott. Er macht, dass dir plötzlich dieser Schleier von deinen Augen weggezogen wird. Nun, du kannst schon etwas zu deiner Bekehrung beitragen. In der Bibel lesen wir, dass der Glaube durch die Predigt entsteht. Setze dich Predigten aus, die das klare Evangelium erzählen. Besuch zum Beispiel eine unserer Live-on-Stage-Veranstaltungen. Oder schau dir mehr von meinen Videos im Internet an. Und mach dein Herz dabei ganz weich. Bete zu Gott, dass er dir begegnet. Auf die Frage, was sollen wir tun, antwortete der Petrus, tut Buße und lasst euch taufen. Das Wort Buße, das wird oft missverstanden. Wir müssen nicht eine Buße bezahlen für unsere Sünden. Wir müssen nicht 50 Mal mit der Peitsche auf uns einschlagen, wie das vielleicht irgendwelche extreme Mönche tun. Das Bußgeld, das hat Jesus für uns bezahlt. Er hat für dich mit seinem Leben bezahlt. Das griechische Wort für Buße tun oder eben umkehren, wie es hier in diesem Text heißt, dieses griechische Wort, das heißt Metanoia. Metanoia tun bedeutet, sein Denken zu ändern. Es bedeutet, dass ich erkenne, dass Gott Recht hat und dass ich Unrecht habe. Und wenn ich das erkannt habe, dann werde ich automatisch umkehren und anfangen, so zu leben, wie Gott das für richtig empfindet. Kleines Beispiel. Wenn meine Frau neben mir im Auto sitzt und die sagt, hey, du fährst den falschen Weg, und ich das erkenne und dann einfach weiterfahre, dann nützt es ja nichts. Dann ging die Erkenntnis offensichtlich nicht tief genug. Metanoia ist, wenn ich meiner Frau Recht gebe, wenn ich mein Fahrzeug wende und wenn ich dann in die andere Richtung fahre. Was sollen wir tun? Fragten die Leute und Petrus sagte, tut Buße und lasst euch taufen. Wer an Jesus glaubt, der wird zu einem neuen Menschen. Das alte Leben ist vorbei, ein neues Leben hat begonnen. Und bei der Taufe vollzieht sich genau das. Wir tauchen unter. Das bedeutet, unser altes Leben wird begraben und wir tauchen aus dem Wasser auf. Das bedeutet, wir sind von neuem geboren als Kinder Gottes. Wir lassen unser altes Leben im Wasser zurück und nur sehr wenige wollen danach wieder retour. Im Gegenteil, wer eine echte Bekehrung erlebt hat, der hat eine neue Familie gefunden. Er weiß, dass er ein Kind von Gott ist und er ist es wirklich. Diesen Gott, den liebt er von ganzem Herzen und folgt ihm voller Freude nach. Das ist eine Bekehrung. Bist du heute an diesem Punkt, wo du sagst, ich will ein neuer Mensch werden? Dann mach das, was Petrus gesagt hat. Tue Buße und lass dich taufen. Wenn du Hilfe dabei brauchst, dann melde dich bei einer christlichen Gemeinde in deiner Nähe.
Auf meiner Webseite findest du zudem weitere gute Tipps, wie du noch heute dein Leben Jesus anvertrauen kannst. Das war's für heute von Antworten aus der Bibel. Danke, wenn du für diese Videoarbeit betest und wenn es Gott auf dein Herz legt, wenn du mit einer Spende mithilfst, dass weitere solcher Videos produziert werden können. Sei gesegnet und bis zum nächsten Mal. Bye.

0: Rise and Shine, eine neue Sendung liegt vor uns und Kathi Stahl ist heute bei mir zu Besuch. Sie erzählt ganz offen, ganz ehrlich und noch ein bisschen roh von ihrer Geschichte und ich glaube, das wird sehr berührend und wir werden mal hingucken, wie fertig müssen wir eigentlich mit etwas sein, bevor es nach außen darf und was muss überhaupt nach außen, ist alles, was wir erleben, auch gleichzeitig unsere Berufung.
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2: Hi Katharina.
3: Hi.
2: Hast du einen Spitznamen?
3: Kathi.
2: Hast du ihn dir selber ausgesucht oder haben andere dich so genannt?
3: Ich habe hart für den Spitznamen gekämpft. Ich musste andere ablehnen.
2: Beschreib dich mal in 3 Worten.
3: Oi. Fröhlich, melancholisch, witzig.
2: Eine Sache wird für immer abgeschafft. Lieber Steuererklärung oder Karies?
3: Ich muss wählen. Karies.
2: Du bekommst deinen eigenen Podcast. Was wäre das Thema?
3: Künstler sein. Künstlerin sein.
2: Welches ist das am weitesten entfernteste Land, in dem du mal warst?
3: Gambia.
2: Nenne ein Lebensmittel, von dem du dich ekelst.
3: Hackfleisch.
2: Friseur oder selbst schneiden?
3: Friseur.
2: Wie stehst du zu Schlagermusik?
3: Kein Kommentar.
2: Beende den Satz. An einem perfekten Tag
3: bin ich viel in der Natur.
2: Letzte Frage. Kaffee, Tee oder Wasser?
3: Kaffee.
2: Herzlich willkommen bei Rise and Shine. Du darfst gerne eintreten.
3: Dankeschön.
0: Hallo, schön, dich zu sehen. Mega schön. Du hast einen Kaffee bestellt, habe ich
3: ja,
0: gehört. Ich bestelle auch einen Kaffee. Wir nehmen also 2 und wir setzen uns und ihr kommt mit uns. So, dann nimm Platz. Ein bisschen gelauscht habe ich, aber ich habe eine Sache nicht gehört. Was war das Land, wo du am weitesten hingereist bist?
3: Ich war Gambia.
0: Gambia?
3: Ja.
0: Was hast du da gemacht?
3: Da war ich ein Jahr lang. Nachdem ich mein Abi gemacht habe, so ein Auslandsjahr, das nannte sich missionarischer Kurzzeiteinsatz.
0: Mhm.
3: Und da habe ich ein Jahr wirklich, also es ist ja nur so ein ganz schmales Land, relativ weit hinten im Land, im Busch, in so einem Internat gelebt und habe dort so eine Art Vorschule mit einheimischen Kindern gemacht.
0: Ah, okay.
3: Und war so ein Mädchen für alles.
0: Mhm. War gut?
3: Ja, herausfordernd, gut.
0: So nach dem Abi irgendwann, oder?
3: Ja, mit 18.
0: Ja, krass, hey. Verrückt. Ja, da hat es mich nie irgendwie hingezogen.
3: Mich auch nicht, du.
0: Nee? Ach, guck
3: dann
0: mal.
3: Dann war es auf einmal da, ja.
0: Ja?
3: Ja. Ich wollte nicht. Ich wollte studieren. Ich habe gedacht, ach, weggehen, wieso, wozu?
0: Ja.
3: Aber dann wusste ich nicht, was. Und eigentlich bin ich auch, glaube ich, nicht so die typische Studentin. Und dann habe ich in meinem Kopf irgendwie, das hat sich so ein Schalter umgelegt und dachte, nee, wieso denn eigentlich nicht erst nochmal weg? Und dann ganz kurzfristig.
0: Ich denke oft, wenn ich heute noch mal die Gelegenheit hätte, so zu entscheiden, was ich nach Abi und so, ne, wie ich diese Zeit gestalte, würdest du es auch so anders machen? Also nicht, weil ich jetzt was bereue, aber weil ich irgendwie denke, ich habe da früher überhaupt nicht drüber nachgedacht. Oder das war vieles so, das macht man dann halt. Und dann hat man das gemacht. Und heute würde ich denken, weiß ich nicht, glaube ich, würde es anders machen.
3: Ich würde es wieder so machen, glaube ich, schon. Aber im Vorhinein hatte ich halt ganz andere Vorstellungen. Und dann hat das alles überhaupt nicht funktioniert. Und davon würde ich jetzt aber sagen, das war genau richtig so.
0: Okay.
3: Ja.
0: Ja.
3: Ja, dass es alles nicht funktioniert hat.
0: Über Dinge, die nicht funktionieren oder die funktionieren oder anders funktionieren, da sprechen wir jetzt noch in Ruhe drüber. Wir kriegen jetzt noch den Kaffee geliefert.
3: Ich würde mir noch ein Wasser nehmen.
0: Ja, mach das mal. Oh, weißt du was? Ich nehme auch eins.
3: Ja.
0: Komm, ich mache uns hier den Wasser-DJ, bevor der Kaffee fertig ist. Huch! Guck mal, das war ein bisschen viel Schwung.
3: Dankeschön.
0: So, voilà. So. Ja, guck mal.

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1: Das heißt, ich wusste, okay, jetzt kommt gleich die Nachricht, die mein Leben für immer verändern wird. Und dann kam mein Vater hoch und hat gesagt, die Mama ist tot, hat sich umgebracht.
2: Und dann hatte ich mich umgedreht. In dem Moment kam Feuerwerk auf mich zugeflogen. Ich habe noch dieses rote Licht gesehen. Und dann weiß ich noch, wie ich rumgeschrien habe. Es ist in meinem Auge, es ist in meinem Auge.
3: Ich war der Überzeugung, ich bin ja im Recht. Das heißt, die Welt geht hier unter und es scheint keinen zu stören. Und deswegen war ich mit kleinen Sachen doch auch irgendwie sehr ungeduldig.
4: Hier ist EFS, willkommen in unserem Talkwerk, der Sendung, die kein Smalltalk kann, sondern nur echte, tiefe Gespräche. Und die führe ich heute mit folgenden Gästen. Ganz außen, da sitzt Christoph Haider. Christoph ist Diplom-Forstwirt. Und er sagt von sich selbst, es gab eine Zeit, da war er regelrecht internetsüchtig und er war fasziniert von Verschwörungstheorien, die er da gefunden hat. Mit der Zeit wurde er aber immer depressiver und auch aggressiver. Und was das für Folgen hatte für ihn, darüber reden wir heute. Schön, dass du da bist.
5: Dankeschön.
4: Daneben Lukas Welsch. In der Silvesternacht von 2022 auf 2023, da hat ein Unfall mit einem Feuerwerkskörper sein linkes Auge verletzt, man sieht es auch. Seitdem hatte er über 30 Operationen und es werden noch einige folgen. Wir reden über die Folgen des Unfalls, über Gott und TikTok. Danke, dass du da bist.
2: Ich danke, dass ich hier sein darf.
4: Und schließlich Jana Wemmer. Jana ist Grundschullehrerin und Mutter einer Tochter. Ihre eigene Mutter hat sie vor vielen Jahren durch Suizid verloren. Später starb dann auch ihr Vater an Krebs. Und in einem sehr berührenden Buch, das ich hier liegen habe, erzählt sie ihre Geschichte von Glauben und auch ausbleibenden Wundern, die sie sich eigentlich so sehr gewünscht hat. Und heute erzählt sie auch hier bei uns davon. Schön, dass du da bist.
1: Ja, vielen Dank.
4: Jana, das ist jetzt ein harter Einstieg, aber wir gehen mal direkt rein. Du warst 16 beim Suizid deiner Mutter. Wie hast du diesen Tag, als das passiert ist, in Erinnerung?
1: Also ich würde kurz einmal noch ein bisschen weiter vorne ansetzen. Meine Mama ist Anfang des Jahres 2012, also ist jetzt schon eine ganze Weile her, da hatte sie eine Operation und dann einfach was ganz Unspektakuläres und dann einfach körperliche Folgen. Konnte dann schlechter schlafen, nicht mehr essen, ihr ging es immer schlechter und das ist so ein bisschen vorangegangen. Es war aber alles so im Rahmen, dass ich mir jetzt nicht besonders viele Sorgen gemacht habe. Ich bin auch aufgewachsen mit einem Glauben an einen Gott. Und einen Gott, der auch Kranke gesund machen kann. Deswegen war das für mich vorher einfach, ja, meine Mama, der geht's jetzt nicht so gut. Und jetzt tragen wir so diese Zeit mit ihr und dann wird sie auch wieder besser gehen. Das ist vielleicht ganz wichtig zu wissen, um meine Gefühle so einzuordnen an diesem expliziten Tag. Und das war nämlich ein Tag wie jeder andere. Ich war gerade 16 geworden, bin morgens aufgewacht, habe noch mit meinem Bruder vorher drüber gesprochen. Wir wollen unbedingt einen Ausflug machen mit unseren Freunden. Das heißt, so als 16-jähriges Mädchen, das war es, was ich im Kopf hatte. Meine Mama hatte zu der Zeit dann schon wirklich starke Schlafstörungen. Das heißt, es gab Zeiten, da war sie dann irgendwie länger im Schlafzimmer. Ich habe mir dann erstmal gar nichts gedacht, bin morgens aufgestanden, nach unten gegangen. Mein Papa saß am Frühstückstisch und die Mama war halt noch nicht da. Ich dachte, ja, liegt vielleicht noch im Bett. Habe dann schon gemerkt, okay, die Stimmung ist einfach angespannt bei meinem Papa. Und habe dann gefragt, ja, wo ist die Mama, was ist los? Ja, er weiß es nicht, wo sie ist. Und haben wir erst gedacht, okay, gut, vielleicht macht sie einen Spaziergang, ist zu einer Freundin, ist irgendwie unterwegs. Meine Schwester, meine kleine Schwester hatte bei einer Freundin übernachtet. Vielleicht ist sie da irgendwie kurz vorbei, ging die Suche los. Mein Bruder hat dann irgendwann angefangen, mit dem Fahrrad die Wege abzufahren, an denen sie gerne spazieren ging. Und irgendwann wurde die Stimmung dann doch angespannter, vor allem bei meinem Vater.

0: hat dann irgendwann beschlossen, er geht jetzt mal gucken, was denn so an ihren Tabletten, die sie damals genommen hat, noch in ihrer Schlafzimmer-Schublade liegt und hat dann gesehen, okay, da ist erstmal nichts mehr da. Direkt den Arzt angerufen und das war auch so der Moment, wo ich gemerkt habe, okay, hier ist, glaube ich, irgendwas ganz und gar nicht in Ordnung. Das war so der erste Moment, wo ich wirklich gemerkt habe, mein Herz, das schlägt schneller. Irgendwas passt hier nicht. Aber ich habe dann entschieden, okay, ich bete zu Gott. Es wird schon alles gut gehen. So ist doch mein Leben bisher auch verlaufen. 16 Jahre ohne große Zwischenfälle. Es wird schon alles gut gehen. Und er hat dann den Hausarzt angerufen, der meinte, okay, gut, jetzt müssen wir wirklich schauen. Eine Frau mit offensichtlichen, auch psychischen Problemen, was vorher aber nicht so ausgesprochen wurde, ist verschwunden. Und mein Vater ist dann vor unserem Haus auf und ab gelaufen, ganz nervös, und hat damit die Fußmatte verrutscht vor unserer Haustür. Und da lag ein Zettel drunter für meine Mama, da stand, ich bin bei den Nachbarn. Man muss wissen, zu der Zeit waren unsere Nachbarn im Urlaub, wir hatten eine Doppelhaushälfte und wir haben dort die Pflanzen gegossen und deswegen hatte sie quasi den Schlüssel. Und dann dachte ich erst, oh, Erleichterung, die Mama ist bei den Nachbarn. Die kommt, vielleicht ist sie irgendwie auf dem Sofa eingeschlafen, vielleicht ist sie da versackt, man weiß es nicht. Mein Papa hat dann versucht reinzukommen, geklopft überall, versucht mit der Leiter über den Balkon, die Rollläden waren unten. Und dann hat er irgendwann gesagt, gut, jetzt rufe ich die Polizei. Wir müssen irgendwie in dieses Haus kommen. Dann hat er gesagt, Jana, du gehst jetzt auf dein Zimmer und du kommst nicht raus. Egal, was du hörst, du bleibst dort. Ich bin dann hochgegangen, habe erstmal nichts mehr gehört, stand da in meinem Zimmer. Ich weiß noch, habe am ganzen Körper gezittert und habe gedacht, ja, ich muss dran festhalten, das muss alles gut sein. So schlecht ging es ihr doch gar nicht. Ja, und dann kam wenig später mein Vater nach oben. Ich habe natürlich unten auch gehört, Feuerwehr hat die Tür eingeschlagen bei den Nachbarn. Habe meinen Bruder, meinen Vater auch rufen gehört. Das heißt, ich wusste, okay, jetzt kommt gleich die Nachricht, die mein Leben für immer verändern wird. Und dann kam mein Vater hoch und hat gesagt, die Mama ist tot, hat sich umgebracht. Und ja, da stand ich dann, konnte es gar nicht greifen, mein Bruder neben mir, auch total am Verzweifeln. Ich dachte, nee, das kann nicht sein, sie kann sich nicht umgebracht haben. Wie funktioniert sowas überhaupt? Wie gerade war sie doch noch da. Und an arg viel mehr von diesem Tag kann ich mich tatsächlich auch nicht erinnern. Mein Papa hat es dann doch recht ferngehalten, auch von uns. Ist ja dann auch Polizei da in so einem Moment, wird viel untersucht. Genau, aber das ist so.
1: Aber wenn ich es richtig verstehe, so richtig nachvollziehbar für dich, warum deine Mutter das getan hat, war es nicht?
0: Es war es zumindest im ersten Moment nicht. Mhm. Ich habe das so schlimm nicht wahrgenommen, aber auch ihr ganz anderes Umfeld, also mein Vater genauso, der ja auch als Partner natürlich sehr eng mit dabei war, großen Bruder, ja, auch meine kleine Schwester, wir waren doch irgendwo noch Kinder, es wurde schon auch viel von uns ferngehalten, was gut war, was ich als gut bewerte. Ich wusste, meine Mama geht in die Seelsorge, ich wusste, in der Gemeinde bei uns wird für Kranke gebetet, das heißt, sie ist irgendwo krank, aber ohne Diagnose. Also es ist nicht so gewesen, dass es hieß, sie hat eine Depression irgendwie diagnostiziert bekommen. Und auch diese Folgen der OP waren einfach ein bisschen schwammig. Und auch sie selber konnte nicht sagen, das und das ist es. Dementsprechend kam das definitiv überraschend. Später ist es allerdings so gewesen, dass wir Aufschriebe gefunden haben. Sie hat uns auch einen Abschiedsbrief hinterlassen. Das ist das, was geblieben ist. Eigentlich, man sitzt dann da und was bleibt, ist ein Brief. Und in diesen Tagebucheinträgen, die aber schon von vor mehreren Wochen geschrieben wurden, schon teilweise, es war im August, im Juni hat es angefangen, hat sie sich damit auseinandergesetzt. Sie hat Dinge aufgeschrieben wie, ich will leben, aber ich habe das Gefühl, ich kann nicht leben. Das heißt, ich wusste, das war keine Kurzschlussreaktion. Das war schon was lang irgendwo in ihr gebrodelt hat. Umso schlimmer für mich zu wissen, ich habe es aber nicht gemerkt. Ich habe es nicht ernst genommen. Ja.
1: Wie kann ich mir das vorstellen, wie ihr als Familie dann diesen Tag und so die Zeit danach überhaupt durchgestanden habt?
0: Ja, also auch da habe ich ganz, ganz viel meinem Vater zu verdanken, der schon sehr stark und fest geblieben ist in dieser Zeit. Er hat auch von Anfang an immer wieder betont, sie ist jetzt bei Jesus. Wir glauben, dass wenn jemand stirbt, dass er bei Jesus ist. Also diese Perspektive auf, ihr geht es jetzt irgendwo auch gut, auch wenn Selbstmord nicht der richtige Ausweg ist. Das ist auf keinen Fall das, was ich sagen möchte. Und er hat uns da schon auch sehr, sehr durchgetragen. Aber es war natürlich schon eine unglaubliche Erschütterung. Also ich kannte das nicht. Ich kannte keinen Tod und keinen Verlust. Ich kannte eine schöne, heile Welt. Und dann ist die wichtigste Person plötzlich nicht mehr da. Und deswegen, weil sie sich selbst dazu entschieden hat, nicht mehr da zu sein. Dementsprechend, wir haben viele Freunde gehabt, Verwandte, die gekommen sind, die versucht haben, das mitzutragen. Aber das Problem ist, es kann am Ende niemand mittragen, weil die Person, die ist weg. Und für mich war das auch manchmal fast schon, ja, die anderen gehen jetzt wieder nach Hause. Und es ist schön, dass sie mich getröstet haben, aber sie haben ja noch ihre Eltern oder ihnen ist das ja nicht passiert. Oder wissen sie überhaupt, wie sich das anfühlt, wenn eine Person sich, wenn man friedlich schläft, nebenan umbringt?
1: Ja. Ich kann mir vorstellen, unter diesen Umständen, das war keine normale Beerdigung, oder?
0: Nee, es war keine normale Beerdigung, vor allem für mich.

0: diese Erkenntnis gekommen oder diese Gewissheit, dass es da einen Gott geben muss?
1: Ich habe geschaut, wo sind andere Christen, die was Ähnliches erlebt haben. Ich kam in einen kleinen Hauskreis. Studium natürlich dieses Interesse, 300 Prophezeiungen, die im Alten
0: sagen, wenn man doch auch weiß.
1: Nicht im Nachhinein, sondern
0: man hat ja soll, ist für sie
1: gewordene Gott, den man erfahren, mit Gott hinein in Prüfungen, praktische Informatik. Wieso hier wirtschaftliche Texte und politische Sachen? Er hat gemerkt, dass ich jetzt nicht verstehe und hat mir dann die Hilfestellung gegeben, am Flipchart jetzt diesen Text mal in ein Diagramm zu bringen.
0: Oh je.
1: Und es fängt er wieder an und es geht einem gar nicht so gut, wenn man merkt, ich habe schon wieder nichts verstanden. Yeah. Und die ersten Gedanken waren wirklich, gleich bist du durchgefallen. Zu Hause die vier Kinder, noch ein weiteres Jahr. Und ich habe diese Zweifel gemerkt und meine Schweißausbrüche. Und ich habe dann plötzlich geswitcht und ich habe gesagt, ich kenne doch Gott. Ich habe schon so viel mit Gott erlebt, er hat mich so oft bewahrt. In Sekundenschnelle habe ich angefangen zu beten und habe gesagt, Herr, hilf mir jetzt. Und ich brauche Hilfe und zwar jetzt. Und da war die Tafel vollgeschrieben, ich habe aufgehört zu beten und es kam ein Wort. Im Inneren heraus, ich habe einfach gesagt, in order. Und da sagt der Professor, in Ordnung, dann machen Sie es doch, Herr Schulz. Jetzt. Sagt, nein, in order. Und das war ein Algorithmus, den man auch gelernt hat. Und dann sagt er, also die wollen das mit dem In-Order-Algorithmus lösen, habe ich gar nicht gedacht. Und dann gibt es einen Pre-Order, In-Order, Post-Order-Algorithmus. Ich bin in den Nebenraum gegangen, das hatte ich ja gelernt. In 2 Stunden war ich fertig mit meinem Listing, bin zum Professor hingegangen. Sagte, Herr Schulz, geht doch, 1,0. Zwischen Durchfall und Bestehen an der Diplomprüfung ein Gebet.
0: Die einen hätten gesagt, es ist ein Geistesblitz, für sie war es Gott.
1: Ja, für mich ist es kein Zufall, sondern es ist Hilfe Gottes. Denn im Psalm 121 steht, meine Hilfe kommt vom Herrn, der Himmel und Erde gemacht hat. Und diese Hilfe habe ich im Alltag schon oft erlebt. Nicht nur als Bewahrung, sondern auch in meinem beruflichen Werdegang weiter. Als ich dann das Diplom geschafft habe, ich bin noch nicht gleich dann Lehrer geworden. Ich habe 10 Jahre lang noch was ganz anderes gemacht. Ich habe ein Hilfswerk gegründet.
0: Da haben wir zum Glück noch eine zweite Sendung, da können wir das dann ausführlich erzählen. Okay. Machen die Leute mal neugierig, denn da gibt es auch wieder schöne Geschichten zu erzählen.
1: Aber das Schöne ist, dass auch in einer Krise, von der wir ja nicht verschont werden, auch wir Christen nicht, wie man da durchgeht mit Gottes Hilfe. Denn ich habe durch einen Umzug mit meiner Familie aus Celle nach Baden-Württemberg, wo ich genau wusste, durch einen Impuls, wir sollten umziehen nach Öhringen, diese Stadt. Und wir sind umgezogen und haben dann erlebt eine Krise, dass ich das Haus nicht mehr verkaufen konnte. Ich hatte eigentlich einen Käufer, der Notartermin stand fest und plötzlich kommt dieser Mann nicht zum Notartermin. Was für ein Schock. Und dann sagt der Notar, wir finden einen besseren Käufer und ich habe auch weiter gebetet, Gott wird mich ja schon versorgen. Als der zweite Käufer auch schriftlich alles vorbereitet auch nicht kam, kamen wir alle ins Stutzen. Und ich kam da auch nicht ins Zweifeln, denn der ganze Immobilienmarkt ist zusammengebrochen. Und unser Haus kam in eine Zwangsverwaltung, fast in eine Zwangsversteigerung. Und ich konnte es nicht mehr verkaufen und ich musste es vermieten. Und dieser Vermieter, der dann kam, ich dachte, dann ist das Haus ja noch gerettet, das war ein Mietpreller. Obwohl er selber mit Geld eine Heizung eingebaut hat. Und ich dachte, das ist doch jetzt die Lösung. Ich bekomme nach 3 Monaten keine Miete, nach 4, nach 5 Monaten. Und die Bank sagte, Herr Schulz, Ihr Haus steht vor der Zwangsversteigerung. Und so kam ich dann in die Privatinsolvenz, weil ich ein Betrüger beraten bin.
0: Jeder Drehbuchautor hätte alle diese Szenen gestrichen. Das ist ja nicht mehr zu glauben. Aber dann, ja, wie geht's weiter?
1: Und dann geht's noch weiter, dass ich alles verloren hatte. In der Privatinsolvenz kann man ja kein Geschäftsführer mehr sein, kein Ältester mehr sein. Man hat die Ämter abgegeben. Meine Frau musste einen Offenbarungsakt leisten. Wir haben alles verloren. Wir mussten unsere 4 Kinder noch weiter irgendwo durch die Schulen bringen. Und dann bekomme ich auch noch nach einer Zahnarztbehandlung eine vereiterte Kiefernhöhle.
0: Und ich musste in dem Moment auch noch?
1: Kurz danach, alles in der gleichen
0: in der
1: Phase.
0: Zeit, ja.
1: Und ich musste nach Stuttgart in der Spezialklinik, werde künstlich ernährt, liege dort in meinem Bett und rufe zu Gott. Ich klage ihn nicht an, sondern ich lobe ihn. Ich konnte Loblieder singen. Das bin ich nicht selber gewesen. Und dann bin ich auf eine Bibelstelle aufmerksam gemacht worden, dass dort im 4. Buch Mose steht, dass Judah, einer der 12 Söhne von Jakob, Kinder bekommt, nämlich Zwillinge, und der eine von denen heißt Peres. Dann habe ich eine Predigt gehört und genau in dieser Phase gehört, dass Judah

0: Juda heißt Lobpreis und Peres heißt Durchbruch. Der Lobpreis erzeugt den Durchbruch.
1: So haben sie es.
0: Und so habe ich den Durchbruch erlebt, genauso wie Paulus und Silas im Gefängnis. Die haben Loblieder gesungen und dann sind die Gefängnistüren aufgegangen und sie kamen in ihre Berufung, haben das Evangelium verkündet. Und so war dann für mich der Durchbruch und so bin ich in den Schuldienst gekommen. Und dann habe ich eine...
1: Moment, also das Haus war aber noch, oder konnten Sie das dann auch
0: verkaufen? Das wurde dann verkauft, ein Missionar, das war eine Gebetserhörung, der kam aus Brasilien zurück, er sagte, das Haus kaufe ich, etwas günstig. Ich konnte auch das Haus meiner Eltern, die als Grundschuld gegeben haben, das konnten wir alles klären, die Finanzen wurden geregelt. Ich bin 7 oder 8 Jahre durch diese Privatinsolvenz, Gott hat mich wiederhergestellt. Und so sind wir sowohl finanziell als auch alle meine Titel habe ich zurückbekommen.
1: Und das, was Sie über Jahre wollten, aber nicht geklappt hat, nämlich Lehrer werden, hat dann nun auch noch geklappt.
0: Das hat ja auch, so kann man in die Berufung. Das ist so eine Krise. Jetzt war plötzlich der Ruf in Baden-Württemberg, wo sind die Mathematiklehrer? War genau der Zeitpunkt, das war 2004. Und so bin ich dann in den Vorbereitungsdienst, habe mein zweites Staatsexamen gemacht, war 10 Jahre lang am Technischen Gymnasium in Öhringen und bin so in den Schuldienst gegangen. Und dann war alles wieder hergestellt und dann kommt das dritte Mal, wo Gott ganz klar redet, du sollst umziehen. Und dann ging es nach Griechenland. Nach einem Gottesdienst sagt meine Frau und ich gleichzeitig, wir sitzen im Auto, ich habe einen Impuls nach dem Gottesdienst, wir sollen umziehen und zwar ins Ausland. Ich sage, den gleichen Impuls habe ich auch. Und dann dachte ich zuerst, es geht eines der Projekte, die wir damals hatten. Und dann sehe ich am Computer zu Hause, es gibt Auslandsschulen in fast jeder Hauptstadt in Deutschland, auf der Welt. Es sind 150 Auslandsschulen, habe ich mich beworben. Und am Tag, wo meine Bewerbung freigeschaltet wurde, meldet sich der Direktor aus Athen und sagt, Herr Schulz, Sie müssen sofort kommen, wir brauchen Sie als Mathelehrer. Und dann bin ich sofort mit meiner Frau nach Athen, das war im Januar 2014, den Vertrag gemacht.
1: Schöne Zeit, ins Mittelmeer zu gehen
0: im Januar. Ja, es war eine sehr schöne Zeit, aber auch anstrengend. Denn es war in dem Sinne auf der einen Seite ein schönes Land, aber wissen Sie, Herr Severin, das war die Zeit der Flüchtlingskrise.
1: Ja, das ging dann auch
0: los. Die haben es überrollt in Athen. 2015, bis 2017 war ich dort.
1: Ich glaube, dazu werden wir auch in einer anderen Sendung was sagen können.
0: Da können wir dann,
1: genau. Auch die Hilfsprojekte.
0: Genau.
1: Also wenn man das jetzt mal alles so zusammenfasst, es ist ja also eine Perle-Errettung nach der anderen. Nun ist es ja so, dass, also Sie führen das auf das Gebet zurück, dass Sie immer wieder errettet worden sind, dass Gott Sie retten wollte. Es werden aber auch viele Zuschauer da sein, die sagen, ich habe doch auch gebetet und gebetet und gebetet und bei mir ist nichts passiert. Im Gegenteil, bei mir kommt keine Perlen der Errettung, sondern es sind ein Unglück nach dem anderen. Und ich verzweifle an Gott, fühlen sich eher wie Hiob. Was sagen Sie denen? Warum bei Ihnen so und bei den anderen so? Machen die was falsch? Oder?
0: Erstmal sage ich, ich habe keine Antwort, denn die Bibel sagt ja selber, Gottes Gedanken sind höher als unsere Gedanken. Ich weiß aber, dass Gott gerecht ist. Und wir sprechen ja in Corona-Zeiten immer von diesen G-Regeln, ne? 2G-Regeln, 3G-Regeln. Ich würde dann sagen, schau doch mal die 4G-Regel an, die Gott uns gibt. Denn wir haben Gottes Wort, wir haben Gottes Geist. Wenn du erstmal seinen Geist aufnimmst, dann ist das schon mal eine ganz andere Beziehung. Dann kannst du Jesus kennenlernen. Dann kommt das dritte G, das ist nämlich der Glaube. Und wenn du glaubst, dass Gott, mit dem du rechnen kannst, dir hilft, dann sag ich habe es ausprobiert, probiere es aus. Ich kann ja nicht sagen, Gott ist ja kein Automat, ich werfe es rein und es gelingt. Aber ich kann das ja nur für mein Leben sagen. Ich habe mit Gott gerechnet, ich habe ihn im Glauben erlebt. Ich möchte aus Glauben leben, so wie die Bibel es sagt. Und das Gebet, was Sie jetzt ansprechen, ist eine gewaltige Kraft. Die Power im Gebet. Und ich weiß nicht, wie der Mitmensch, der Gott da fragt, warum passiert nichts. Ich kenne ja nicht sein Gebetsleben. Ich weiß nicht, was er so im Privaten tut. Ich möchte authentisch sein. In meinen Krisen, ich habe gebetet und ich bete heute auch. Und ich finde das Gebet total wichtig. Wir können in den Krisen gerade genau dann Gott erleben, wenn wir im Gebet ihm unsere Anliegen bringen. Denn wir haben ja nicht, wenn wir nicht bitten. Gott sagt ja, komm. Und ich durfte es erleben. Und in den Krisen habe ich Glauben gehabt, durchzuhalten. Das ist mein Leben. Und ich weiß, das Allerschönste kommt ja noch. Denn wir haben ja eine Heimat im Himmel. Und da werden eines Tages alle Tränen abgewischt sein. Da werden wir kein Leid mehr haben. Aber ich hoffe, dass viele auch unserer Zuhörer diesen entscheidenden Weg auch einschlagen, sich zu entscheiden für den Weg im Glauben für Jesus. Denn das ist ja nicht die Eintrittskarte. Vergebung der Sünden, Jesus aufnehmen, seinen Geist spüren und dann hineingehen in die Ewigkeit. Und dann ist es egal, ob ich 70, 80 oder 90 Jahre alt werde. Ich freue mich darauf und Jesus wird bald wiederkommen.
1: Also was sicher gut ist und was eine wunderbare Ermutigung ist, ist zu sehen und zu hören, dass es Ihnen so gegangen ist. Und das wird hoffentlich viele eben auch ermutigen, den Weg nicht aufzugeben, obwohl ich die verstehen kann, die sicher jetzt auch hier sitzen und sagen werden, bei mir war es nicht so. Der sagt mir zwar, ich soll beten und ich soll glauben und ich soll es annehmen und ich habe es alles getan und trotzdem nicht. Vermutlich bleiben wir vor der Frage stehen, wir wissen es nicht, warum.
0: Aber Gott tut Wunder. Und wir sollen diese Wunder weitersagen. Jeder Einzelne hat diese Wunder.
1: Das haben Sie jetzt gerade getan.
0: Und das versuche ich auch in meinem Leben so weiterzugeben. Sagen, wir haben einen Gott, der Wunder tut und von dem wollen wir weitererzählen.
1: Sehr gut. Ganz herzlichen Dank dafür, dass Sie es heute bei uns getan haben. Alles Gute
0: Ihnen. Danke Ihnen für das Gespräch.
1: Genau, das tue ich auch. Ihnen danken, dass Sie heute dabei waren und uns zugehört haben und sich hoffentlich ermutigt fühlen nach diesem Gespräch. Alles Gute Ihnen. Hoffentlich bis bald, wenn es wieder heißt. Bibel TV, das Gespräch. Tschüss.

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1: Passiert das Wunder? Wird er geheilt werden? Oder werden wir uns verabschieden müssen? Werden wir erleben müssen, wie unser Kind immer mehr abnimmt, abbaut?
2: Aber besonders hart ist das, glaube ich, als Mutter, dadurch, dass ich auch hochsensibel bin, dass du spürst, dass die Kinder spüren, dass sie nicht dazugehören und dass sie anders sind und dass sie anecken. Das täglich. Und nicht nur von anderen Eltern und anderen Schülern, sondern auch von den Lehrkräften.
3: Also es wird ja gesagt, in der Soka Gakkai, wir praktizieren die höchste Lehre. Alles andere ist vorläufig und unvollständig. Und ich habe immer sehr viel gesagt, Leute, wenn wir hier die höchste Lehre praktizieren, dann müsste man das in unserem Leben doch sehen können.
4: Hier ist ERF Yes. Herzlich willkommen in unserem Talkwerk. Ich bin immer wieder begeistert, dass es Menschen gibt, die uns so weit vertrauen, dass sie sich hier an den Tisch setzen und ihre Geschichte mit uns teilen. Ich freue mich über meine drei Gäste heute. Ganz außen, da sitzt Stefanie Kobayashi. Viele Jahre war sie aktives Mitglied einer buddhistischen Religionsgemeinschaft. Aber nachdem ihr dann Zweifel kommen, verlässt sie die Gruppe und macht sich dann einige Zeit später nochmal ganz neu auf die Sinnsuche. Danke, dass du uns heute davon erzählst. Daneben Nadine Ising. Nadine ist Sonderpädagogin und als Mutter hat sie zwei Söhne mit ADHS ins Leben begleitet. Schließlich muss sie aber selbst mit einem Burnout in die Psychiatrie. Und demnächst erscheint ihr Buch, das den bezeichnenden Titel trägt, Lieben am Limit. Genau. Danke, dass du uns davon erzählst. Nicht leben, sondern lieben am Limit. Danke. Daneben Josef Dragil, er ist gelernter Maschinenbaumechaniker, hat aber dann seine Leidenschaft für den christlichen Glauben gewissermaßen zum Beruf gemacht, predigt, gibt anderen Menschen den Glauben weiter. Er ist vierfacher Vater, aber vergangenes Jahr musste er sich von seinem Sohn Len verabschieden, der mit nur 8 Jahren an einem Gehirntumor verstorben ist. Vielen Dank, dass du da bist und wir über deine Geschichte reden dürfen.
1: Ja.
4: Josef, von der Diagnose bis zu Lens Tod sind nur so ungefähr 1,5 Jahre vergangen, wenn ich richtig informiert bin. Eine relativ kurze Zeit, oder?
1: 10 Monate.
4: 10 Monate weniger.
1: Das ist beim Kindsgehirn so mittlere Überlebenszeit, 9 bis 11 Monate.
4: Das ist ganz schön krass. Gibt es Momente aus dieser Zeit, die dir besonders heftig in Erinnerung sind?
1: Also im Nachgang ist es immer wieder, wenn ich an ihn denke, natürlich dann die letzten Stunden. Und wie er dann im Wohnzimmer lag, eben nachdem er entschlafen ist. Das ist, und da muss ich mich dann schon bewusst dran erinnern, dass er bis zum Schluss ein fröhliches Kind war. Ne? Dass das wirklich bis zum Schluss heiter war tatsächlich. Und er seinen Spaß hatte, seine Freude hatte bis zum Schluss. Bis 4 Tage vorher.
4: Was für Gefühle löst das bei dir aus, wenn du so an diese letzten 10 Monate die Erkrankung deines Sohnes denkst?
1: Es ist ein täglicher Schmerz, Trennungsschmerz. Man vermisst ihn. Es war unser erstes Kind. Was allein schon was Besonderes. Und dann hatten wir ihn 8 Jahre bei uns. Und ja, man vermisst ihn einfach unglaublich. Das war ein ganz lieber Junge, auf den man wirklich sehr stolz sein kann. Was ihn besonders ausgezeichnet hat, war, dass er so zugänglich war, mit Worten zugänglich und dann sofort einsichtig. Das hat ihn ausgezeichnet. Er war auch, hat eine hohe Auffassungsgabe gehabt. In der ersten Klasse hat er schon zum Beispiel den gesamten Mathestoff der zweiten Klasse beherrscht. Da war er begierig, ein Tierliebhaber ohne Ende. Ja, immer so Kindersendungen geschaut, Tierfakten und so. Und dann kommt er runter und erzählt, glaubst du das? Die Eidechsen, dies und das. Ja, sehr wissbegierig.
4: Na.
1: Ja.
4: Das heißt, wenn du an ihn denkst, denkst du gar nicht zuerst an den Tod, sondern an ganz viel Lebendigkeit.
1: Ja, an die schönen Zeiten auch, klar. Aber ich muss mich, wie gesagt, dazu erstmal, weil der erste Gedanke ist, wenn ich an den Lenny denke, ja, wie er da verstorben ist, das traurige Ende sozusagen. Was aber erst später eingetreten ist. Am Anfang war das einfach, ich glaube, war Freude da, dass er es hinter sich hat und dass er das so gut, dass er so einen guten Verlauf haben konnte. Wir sind in einer WhatsApp-Gruppe mit ungefähr 60 Mitgliedern, Eltern und Verwandte, auch von Kindern mit gleichem Pons-Gliom. Und da kriegen wir mit, wie das ablaufen kann und werden, so wie du sagst, mit dem bestmöglichen, bestdenkbaren Verlauf, dass er wirklich gut hinübergekommen ist, sag ich mal. Ne?
5: Ja. Bestmöglicher Verlauf bei 10 Monaten ist schon irgendwie krass, wenn man sich dann vorstellt, dass es noch heftiger hätte sein können. Was waren denn die ersten Anzeichen und Symptome, wo ihr gemerkt habt, da stimmt was nicht mit ihm?
1: Ja, das war tatsächlich das meiner Schielen. Das linke Auge konnte nicht mehr nach außen sehen, wenn ich es mal so nachmachen kann. Also wenn er nach rechts geschaut hat, war okay. Bis zur Mitte ging es und dann blieb das linke Auge stehen und das rechte ging. Und das haben wir dann etwas später gemerkt. Ich weiß, kann gar nicht sagen, wie lange, 1-2 Tage vielleicht, weil er den Kopf so gehalten hat. Er hat es vermieden, so nach links zu schauen, sondern hat mich dann eher so angeschaut. Ich habe ihn auf den Arm hochgenommen. Und dann merke ich, warum schaut er mich so komisch von der Seite an? Dann mache ich so und dann merke ich, oh, das Auge geht nicht mit. Und dann habe ich hingestellt, schau mal bitte auf meinen Finger. Und dann tatsächlich, das geht nicht mit. Ne? Und so ist das aufgefallen, rückblickend, klar, einen Tag vorher ist er mal von so einem kleinen Hocker gefallen. Ja, was ist denn jetzt mit dir los, Junge? Ja? Na? Oder ins Bad ist er gelaufen und dann mit der Schulter gegen den Türrahmen. Aber das kam erst dann zurückblickend die letzten 2-3 Tage vorher. Sonst hat man nichts Auffälliges gesehen. Ne?
5: Aber ich kann mir vorstellen, da denkt man jetzt noch nicht daran, dass jetzt was richtig Schlimmes ist, oder?
1: Ja, meine Frau sofort, als ich hingestellt habe, schau, folge mal bitte meinen Finger. Und die dann gleich zu mir, der hat einen Tumor. Echt? Ja, ich bin dann direkt ein bisschen so, wegen der Befürchtung, wegen dem Gedanken, ein bisschen richtig so erschütterlich. Ach du, deine Horrorvorstellungen gleich immer. Mhm. Und sie neigt dazu, tatsächlich eher so pessimistisch die Sachen zu sehen. Und ich bin halt so ein unverbesserlicher Optimist. Aber sie sollte recht behalten, ja.
5: Wie war das dann für dich, dass diese Horrorvorstellung ja tatsächlich Realität war, als ihr das erfahren habt?
1: Gut, der nächste Zug war halt direkt den Kinderarzt anzurufen. Die haben uns dann direkt überwiesen ins Krankenhaus. Und dort wurden erst einmal so motorische Übungen gemacht, um mal zu lokalisieren, wo das herkommt. Ist das irgendwas im Rückenmark? Ist das irgendwo im Kopfbereich? Und es ging lange, wurde überlegt, eine Probe aus dem Rückenmark zu nehmen. Ein CT zu machen und dann kam es halt zum CT. Und dann kam halt, ja, so wie man das vielleicht öfter hört, nehme ich mal an, da ist etwas, was da nicht hingehört. Ne? Genau, und dann folgte ein, zwei Stunden Warten, ob in Gießen was frei wird. Die waren da ziemlich über ihren Kapazitäten. Oder ob es nach Kassel geht. Und da sind wir erst einmal hin, aber es ging dann schnell nach Würzburg. Mein Bruder wohnt dort mit seiner Familie und hat uns da empfohlen, nach Würzburg zu kommen. Und da wurden wir dann auch verlegt direkt am nächsten Tag.
5: War bei der Diagnose schon klar, wie die Aussichten sind, auch die Prognose, wie viel Zeit ihm noch bleibt?
1: Also bei der konkreten Diagnose dann in Würzburg direkt, ja. Da ich muss sagen, wir hatten noch ein 4 Monate junges Baby damals, unser Eli. Und ich war in Würzburg und meine Frau ist dann immer täglich gefahren worden von einem Bruder, einem leiblichen Bruder. Und ich war dort erstmal alleine mit drei Ärztinnen, ja, drei zu dritt, haben sich da versammelt und mir das dann gesagt. Ich habe erstmal nichts verstanden, natürlich, ne, Fachbegriffe, was das für ein Hirntumor ist. Und dann kam es halt direkt, ne, also er ist nicht operabel. Okay, meine Frage war dann direkt, heißt das, er wird sterben? Wurde bejaht. Meine nächste Frage dann, wird er Schmerzen haben? Nee, wird er nicht haben. Die werden immer müder, die Kinder, und schlafen dann irgendwann komplett ein. War ein bisschen drastischer, nicht ganz so, aber ja. Aber Schmerzen, also die Ärzte haben dann gesagt, also es gibt keine Symptome, die wir nicht behandeln könnten.
5: Okay, Symptome, aber nicht die Krankheit an sich. Das heißt, sowas wie Hoffnung, dass es doch wieder gut wird, die war weg.
1: Also direkt nach der Diagnose, also als ich die bekommen habe, von ärztlicher Seite, das definitiv.
5: Wie war das dann, mit seinem 8 Jahre alten Sohn über sowas zu reden? Habt ihr mit ihm darüber geredet?
1: Er war 7 damals, der hat seinen 8. Geburtstag dann noch erlebt. Weihnachten auch. Und ja, am Tag der Diagnose haben wir es ihm tatsächlich gesagt. Es hat sich so ergeben. Das war nicht abgesprochen. Meine Frau ist zu Besuch gekommen, wurde gefahren und ein paar Verwandte waren da, also Geschwister. Und gerade als die sich dann verabschieden wollten, wieder nach Hause fahren wollten, habe ich meine Frau angeschaut. Er war so, sie war auf dem Bett gesessen, er so auf ihrem Schoß. Dann habe ich zu ihr geschaut, so, wollen wir sagen, so meinst du nicht? Dann hatte ich das Drängen, das Gefühl oder den Eindruck, ja, das sollte man machen. Ne? Dann habe ich ihm das gesagt, was die Ärzte gesagt haben, was die Diagnose ist, dass man die nicht heilen kann. Seine Reaktion war, dass ihm da ein bisschen die Tränen gekommen sind. Also er hat richtig, nicht richtig geweint, sondern sich ein bisschen so bei seiner Mutter dann so reingelegt und dann traurig geworden, aber nicht wirklich geweint. So, ne? Aber ich habe ihm auch die ganze Zeit über dann auch Hoffnung gemacht. Ich sagte, wir sind auch nicht am Ende. Ich werde recherchieren, ich werde schauen. Mhm. Und ja, dass er Hoffnung hat. Ne? Mhm. Wieso? Da hatte ich aber auch noch nicht die Ahnung, was das für ein Tumor ist. Das kam die Tage danach. Dann habe ich den kommenden Tage wie ein, also wirklich jede freie Minute, er hat geschlafen. Ich habe nachts dann, bis in die Nacht dann recherchiert. Mhm. Dann habe ich erkannt, ja, was das bedeutet. Ne?
4: Wie sah denn dann die Behandlung aus? Was wurde dann gemacht, wenn es tatsächlich ja nur um die Symptome ging?
1: Also man kann ihn ausbremsen ein bisschen, ne, aber nicht aufhalten. Das heißt, man kann ihn bestrahlen, gleichzeitig Chemotherapie geben, Temodolazid. Eine leichte Dosen, da fallen nicht die Haare davon aus, werden vielleicht ein bisschen dünner. Und dann hat man ein paar Monate. Man kann nicht sagen, wie er auf die Bestrahlung reagiert, wie er sie verträgt. Und dann kann man noch rebestrahlen bei einem Progress, also wenn er wieder wächst. Und das war's dann eigentlich. Dann hat man das ausgeschöpft. Man kann nur eine bestimmte Strahlungsmenge aushalten und das war's dann. Ne? Ja, so ist es dann auch letztendlich gekommen. Ne?
4: Jetzt bist du quasi jemand, der schon vom Berufswegen glaubt und anderen Menschen auch erzählt, da ist ein Gott, der uns liebt und der es gut mit uns meint. Wie ging's dir denn dann in dieser Zeit selbst mit Gott?
1: Grundsätzlich kann ich sagen, ich habe von all dem gezehrt, was ich selber von Gott weiß, durch die Bibel, durch persönliche Erlebnisse mit Gott. Ich bin viel als Evangelist, jemand, der das Evangelium an Menschen weiterbringt, jemand, der irgendwo eine rationale Begründung bringen muss. Schau mal, das glaube ich aus den und den Gründen. Und aus den und den Gründen wünsche ich mir für dich, dass du das auch machst. Und das mache ich seit vielen Jahren und deswegen war das für mich keine Anfechtung. Christen haben grundsätzlich ein anderes Weltbild, also eine ganzheitliche Erklärung der Welt vom Ursprung, warum die Welt ist, wie sie ist und was die Lösung für die Probleme in der Welt ist. Und davon habe ich gezehrt. Ich habe sehr oft darüber gepredigt, über Leid. Das ist ein Thema, über das muss man predigen, will man predigen. Beerdigungen habe ich geleitet und das war mir wirklich ein Anliegen, den Menschen Hoffnung zu geben in diesen trostlosesten Situationen, in die man kommen kann. Und das, dazu zählt halt der Tod. Ne? Und davon habe ich gezehrt. Das war, meine Frau war am Anfang ein bisschen angefochten. Warum passiert uns das? Also für mich war das direkt die Antwort. Warum passiert uns das? Weil Gott uns besonders liebt.
4: Das ist auch eine krasse Aussage.
1: Ja.
4: Wie kommst du denn da drauf?
1: Wenn man weiß, wer Gott ist, wie Gott ist, was das Problem mit der Welt ist und worum es wirklich geht, dass das hier nicht alles ist. Also die Menschen hängen an diesem Leben, als ob das alles wäre. Dabei ist es das Vergängliche und das Eigentliche, das Wirkliche, das kommt erst. Und wenn man Gott kennt, dann weiß man, was die Bibel meint mit ewigem Leben. Das ewige Leben ist ein Leben, das durch Gott möglich ist und es ist das Leben Gottes selbst, es ist Jesus selbst, der in einem ist. Das sind so Sachen, darauf kann man nur zurückgreifen, wenn man eine persönliche Beziehung mit dem auferstandenen Herrn Jesus hat. Und in dieser Situation habe ich gemerkt, wie alles, was ich an mir nicht mag, all das, gegen das ich kämpfe, wie es abstirbt und dieses ewige Leben in mir zunimmt. Ich war Gott noch nie in meinem Leben so nahe wie in dieser Zeit. Ich war erfüllt von Dankbarkeit, wir als Familie waren erfüllt von Dankbarkeit und Freude tatsächlich. Und die schwierigen Zeiten waren eigentlich, als es ihm nach der Bestrahlung gut ging, wir im Urlaub in Italien am Meer waren, das waren die schwierigen Zeiten. Und in Zeiten der Not, das war ein Durchgetragenwerden und Gott ganz nahe sein.
5: Was war schwierig in dieser Zeit, wo es ihm zwischendurch gut ging?
1: Nein, man sieht ihn mit seiner Schwester spielen, am Strand baden. Und dann kommt sofort der Gedanke, passiert das Wunder? Wird er geheilt werden? Oder werden wir uns verabschieden müssen? Werden wir erleben müssen, wie unser Kind immer mehr abnimmt, abbaut, Gleichgewicht verliert, Sehfähigkeit einbüßt, Sprachvermögen aufhört, er mit einer Magensonde ernährt werden muss, werden wir das erleben müssen. Das war, schwankt dann immer gleich mit, ne? Freude und dann sofort der Gedanke, das waren die schwierigen Zeiten.
5: Habt ihr mit Len selbst über den Tod gesprochen?
1: Ja, also gerade besonders, wo es zum Ende hin, letzte Woche erst am Ende zuging, da hat er es wohl auch gemerkt. Wird nicht gedacht, dass es so schnell geht. Er hat ja bis zum Schluss hatte seinen Spaß, seine Freude gehabt. Er konnte irgendwann nicht mehr laufen. Irgendwann musste ich ihn tragen. Irgendwann konnte er nur sitzen. Dann nicht einmal mehr sitzen, da wurde er umkippen, also nur so angelehnt. Das Sprachvermögen hat so nachgelassen. Irgendwann konnte er nicht mehr Switch spielen, das war dann natürlich schon hart. Und dann hat er eine Augenklappe ab und zu gebraucht, wenn er geschielt hat, weil ihm so schwindelig war, dann mit einem Auge irgendwie sich mal was angeschaut. Und zum Ende hin, ja wirklich, also Sonntag, den 26. Januar vergangenen Jahres, ist er heimgegangen. Jetzt war am 26. der Todestag oder Himmelsgeburtstag, das ist schöner, so haben wir es genannt oder nennen wir das. Und genau am Geburtstag meiner Frau, seiner Mutter, ist er heimgegangen, am 26. Januar. Und das war ein Sonntag. Und am Mittwoch haben wir noch Uno gespielt, hatte Pfannkuchen gegessen. Ja. Und dann erst brauchte er Morphin wegen den Kopfschmerzen. Die Ibus haben das nicht mehr gebracht. Und dann war er halt wie weg, ist alle 2-3 Stunden aufgewacht, hat signalisiert, dass er Kopfschmerzen hat, und noch ein paar Tropfen gegeben. Und da hat er zwischendurch, dann zwischen diesen Pausen, wo er bei Bewusstsein war, hat er genutzt und hat gesagt, ich liebe euch. Also umgedreht und wieder halt durch das Morphin weg. Und es ging dann den Donnerstag über so 2-3 Mal aufgewacht, gesagt, ich liebe euch. Am Freitag zwischen der einen Gabe hat er dann so, ist er wach geworden, ja, so macht er so Kopfschmerzen, Tropfen in den Mund, zeigt er nach oben, flüstert so, Himmel, dreht sich um. Ja. Also er hat einen sehr kindlichen, schönen kindlichen im Glauben gehabt, hat sehr intensiv mitgebetet.
5: Gab es Dinge, die du in dieser Zeit von deinem Sohn gelernt hast, als erwachsener, gestandener, theologisch gebildeter Mensch?
1: Von ihm gelernt. Es hat mich beeindruckt, wie er damit umgegangen ist, sich nie beklagt, hat es einfach hingenommen, im kindlichen Glauben, dass Gott gut ist. Einmal hat er gesagt, als ich ihm erzählt habe, was das für Wellen schlägt an seiner Schule, was für Gespräche die Eltern mit ihren Kindern haben und dass dadurch Menschen gerettet werden können, für die Ewigkeit sichergestellt werden können. Und ich sage, na, das ist doch was Gutes. Und er ist einfach genommen. Ohne, das hätte mich, glaube ich, wirklich zerstört, wenn er geklagt hätte und gejammert hätte, warum ich, warum jetzt und so. Ne? Das habe ich ihm öfter gesagt, dass ich sehr, sehr stolz auf ihn bin.
5: Jetzt die eine Frage, glaube ich, die muss ich dir noch stellen. Du bist jemand, das haben wir auch vorher drüber gesprochen, der sich auch mit der Frage beschäftigt, so die Rechtfertigung des Glaubens. Ne? Und dann gibt es diese berühmte, man nennt das Theodizee, diese Frage der Rechtfertigung Gottes angesichts von Leid. Also wie kann ein guter Gott Leid zulassen? Das ist das eine, darüber zu predigen, Vorträge zu halten, mit Menschen darüber zu reden. Aber hast du angesichts der Geschichte deines Sohnes für dich irgendwie was gefunden, wo du sagst, okay, ich kann damit leben, ich habe so eine Art Antwort für mich?
1: Ja, also das muss ich zurückgreifen auf das, was ich vorhin kurz angeschnitten habe. Wenn man Gott kennt und was Leid bei einem verursacht, dass es eine Veredelung ist, dass die Bibel sagt zum Beispiel, wer leidet, hat mit der Sünde abgeschlossen. Ich hatte null Anfechtungen in dieser Zeit und war Gott nahe. Das hat uns nur gut getan, rein geistlich betrachtet. Ich habe das mal in der Predigt so gesagt, bitte versteh das nicht falsch, aber rein geistlich betrachtet ist es das Beste, was einem passieren kann. Und aufgrund dessen, dass ich doch Gott gutes Stück weit kenne und mich kenne, dann weiß ich, dass der Mensch in überhaupt keiner Position ist, Gott irgendwelche Vorwürfe zu machen, einfach wegen der Beschränkung, weil der Mensch so einen minimalen Ausschnitt wahrnimmt von all dem, was ist. Ich veranschauliche, dass Menschen, die da verständlicherweise natürlich Probleme haben, wie kann Gott das zulassen, der gute Gott? Die Antwort ist eigentlich ganz einfach, da ist null logische Spannung dabei. Der gute Gott hat guten Grund, das Böse zuzulassen. Und dann erkläre ich es den Menschen so, ich versuche damit den Kopfkino erstehen zu lassen. Stell dir vor, da ist ein Mann, der nimmt ein scharfes Messer und sticht einem jungen Mädchen mitten in die Brust. Und schüttelt es erstmal eine, das ist natürlich ein grausames Bild. Aber jetzt kommt eine zusätzliche Information. Das ist ein Chirurg mit einem Skalpell und er will eine Herzoperation vornehmen, um das Leben des Mädchens zu retten.
4: Ich kann mir vorstellen, dass sich viele dran reiben. Und ich finde es tatsächlich eine Frage, dass auch manches, was man dann an Antworten hört, macht einen vielleicht noch wütender und so. Wenn jemand sagt, ey, ich muss mal weiter drüber reden, dürfen wir es weiterleiten, wenn sich jemand bei uns meldet?
1: Selbstverständlich.
4: Alles klar. Gerne. Das machen wir. Josef, vielen Dank. Liebe Grüße an deine Familie. Alles Gute euch in dem Prozess des Trauerns, wo ihr eigentlich noch mittendrin seid, nach gerade mal einem Jahr. Vielen Dank, dass du da bist.
1: Sehr gern.
4: Nadine, so, wir wechseln das Thema. Es war jetzt hart, als Mama da auch zuzuhören, ne? Ja. Oder? Ja. Wir reden über Diversität in dieser Gesellschaft relativ viel mittlerweile. Die Frage ist allerdings, gilt das auch für sogenannte neurodivergente Menschen, also Menschen, deren Gehirn einfach anders funktioniert, zum Beispiel Autismus oder ADHS. Und du bist Sonderpädagogin und Mutter zweier Söhne mit ADHS, die mittlerweile erwachsen sind. Nimm uns mal mit hinein so in die Kindheit und Jugend deiner Söhne. Wie habe ich mir das vorzustellen? Was war da bei euch los? Wie waren deine Söhne?
6: Ja, also unsere Söhne sind nur ein Jahr und zwar also 4 Monate auseinander. Und auffällig waren sie von Anfang an. Also als Säuglinge haben sie sehr viel geschrien. In der Kleinkindzeit war es also kein strukturiertes Spielen. Es ging sehr viel Spielzeug kaputt. Sie waren sehr impulsiv, sehr laut, haben sehr spät gesprochen, waren sehr früh motorisch unterwegs. Und sie sind also in allen Krabbelgruppen schon aufgefallen. In der Kita sind sie aufgefallen, dass die Erzieher dann auf uns zukamen und sagten, solche Kinder hatten sie in 20 Jahren noch nicht. Und die Sprache war auch sehr roh. Das ist, ich bin aus dem christlichen Elternhaus. Wir haben die Kinder sehr behütet, erzogen. Und unser jüngerer Sohn hat dann beispielsweise zu einer Erzieherin gesagt, wenn du weiter mit mir schimpfst, schlage ich dir den Kopf ab, weil er die Geschichte von Goliath kannte, David und Goliath aus der Bibel und hat sich da sehr mit identifiziert. Also schon in sehr jungen Jahren war es sehr turbulent und sehr impulsiv. Die Schulzeit war auch sehr, sehr anstrengend, weil ich bin ja auch Lehrerin, da sind die Rahmenbedingungen nicht so günstig für Jungs ohnehin nicht und für Kinder, die schlecht sitzen können, sich wenig konzentrieren können, war sehr, sehr herausfordernd, sodass sie immer aufgefallen sind. Sehr viele negative Rückmeldungen hatten wir, das hat sehr viel auch mit mir als Mutter gemacht, wenn du merkst, dass deine Kinder eigentlich sehr witzig, sehr humorvoll sind, sehr temperamentvoll. Und dann doch immer zu laut, zu wild, zu unerzogen, nicht ins Bild passen. Und das hat viel auch mit ihnen gemacht. Und dann kurz vor der Schulzeit war es dann so, dass eigentlich klar war im Vergleich zur Großfamilie, wir haben eine sehr große Familie, wo sehr viele Kinder gleichzeitig so zur gleichen Zeit geboren wurden, dass das alles sehr auffällt, dass es bei uns anders ist, dass sie nicht still sitzen können, dass sie sich nicht gut konzentrieren können und Impulse sehr schnell halt nach draußen tragen, dass dann auch eine Diagnostik notwendig war. Wir haben sie dann in 2 verschiedenen Instituten testen lassen, weil es auch relativ schnell um Medikamente ging. wo wir erstmal Sorge hatten, einem 6- oder 7-Jährigen dann Medikamente zu geben, Ritalin, Methylphenidat. Und blieb dann aber nicht aus, weil die Aufmerksamkeitsspanne 5 Minuten war. Und ich hatte dann zu dem Zeitpunkt schon relativ viel, dadurch, dass ich auch Neurologie studiert hatte und sehr viel gelesen habe, war mir schon klar, dass es sehr viele Abbrüche gibt, also Schulabbrüche, hohes Suchtrisiko, Gewaltpotenzial, also das sehr überproportional hoch bei Kindern mit Aufmerksamkeitsdefizit-Hyperaktivitätssyndrom. Und da war dann halt die Sorge, was machen wir? Geben wir die Medikamente, die auch Nebenwirkungen haben, oder versuchen wir es weiter auszuhalten? Wir haben uns dann erst dafür entschieden, es weiter auszuhalten. Aber es waren dann tägliche Rückmeldungen aus der Schule, vom Direktor. Die Kinder haben auch eine sehr unterschiedliche Wahrnehmung gehabt. Als Beispiel, dass Anton, unser jüngerer Sohn, sagte, er kam bei der nach der Pause nicht mehr rein und er hätte mit dem Stöckchen dann an die Tür geklopft. Und dann sind wir aber zum Elterngespräch gebeten worden und da war das ein ganzer Pfosten aus dem Zaun, wo er dann da gegen die Wand gerammt hat. Also man hat gemerkt, die Kinder haben eine ganz andere Wahrnehmung als die Realität. Und dann haben wir uns doch für Medikamente entschieden, was nicht einfach war, was auch viele Nebenwirkungen hatte, aber letztlich auch so ein bisschen dafür gesorgt hat, dass sie halbwegs klar kam. Es war aber trotzdem so, dass wir dann Schulwechsel hatten. Und besonders herausfordernd war es in der Pubertät, weil das für uns dann so einen inneren Konflikt auch gab, wie das kennen alle Eltern, ob jetzt gläubig oder nicht. Man möchte nicht mit dem Gesetz in Konflikt kommen, man möchte nicht, dass seine Kinder in Süchte geraten, und das alles ist passiert. Also unser jüngerer Sohn hat schon mit 13 angefangen zu rauchen, hat 9 Jahre war stark Raucher, hat einen hohen Cannabisgebrauch gehabt, hat sehr viel Alkohol getrunken in der Pubertät. Und das waren existenzielle Nöte. Wir wussten also überhaupt nicht, sind wir nächsten Tag noch als Familie zusammen. Es war sehr, sehr herausfordernd, weil du willst dein Kind davor bewahren, und es hat sich ein Stück weit das bewahrheitet, was in der Fachliteratur stand. Und da den Rahmen zu halten, dran zu bleiben, auch wenn die Kinder mit dem Gesetz in Konflikt geraten, das so als christliches Elternhaus, wo alles doch sehr behütet ist, es war sehr herausfordernd. Das kann man jetzt immer nur so in ganz kurzen Punkten ansprechen, weil unser älterer Sohn jetzt schon 25 ist. Aber es war durchgehend impulsiv, durchgehend herausfordernd und anstrengend auch. Das kann man schon so sagen. Ja.
5: Anstrengend hört sich fast ein bisschen harmlos an.
6: Ja.
5: Du dann auch noch als Sonderpädagogin, genau. Und so. Was war denn in dem Ganzen dein Anspruch an dich selbst?
6: Der war sehr hoch. Mein Anspruch war sehr hoch an mich, weil ich natürlich täglich mit Kindern mit bestimmten Förderschwerpunkten, die unterrichte ich jetzt in einer inklusiven Schule. Ursprünglich bin ich eigentlich Blindenpädagogin, habe in Berlin gearbeitet, bin dann aber in die Inklusion gegangen, weil ich fest von der Inklusion überzeugt bin. Also diese Lektion ist, denke ich, nicht so gut für unsere Gesellschaft. Und da gelingt es mir, da schaffe ich das, die Kinder gut durch den Unterricht zu führen, mit Tokenplänen, mit Verstärkerplänen, Differenzierung, pädagogische Maßnahmen, Nachteilsausgleiche, all das weiß ich. Und dann hast du deine eigenen Kinder und weißt eigentlich, zu welchem Zeitpunkt müssten die jetzt lesen und schreiben, wie soll das aussehen. Sie haben noch weitere Teilleistungsstörungen, also auch noch eine LRS, Leserechtschreibschwäche. Und der ältere Sohn hat ADHS und ist im Autismus-Spektrum. Der jüngere ADHS und hat eine Impulskontrollstörung, sodass das auch zu Hause sehr impulsiv war. Und zu Hause hast du dann natürlich auch den Anspruch gehabt, es ist quasi der Unterricht nicht möglich gewesen in der Schule und ich musste den Unterricht zu Hause nachholen, überwiegend. Also die Kinder haben oft, waren draußen, haben auf Matten gelegen und konnten nicht integriert werden. Es war nicht möglich, weil nicht überall auch Sonderpädagogen im Unterricht waren. So dass der Anspruch natürlich war, ich versuche das möglichst gut, dann immer noch geduldig bleiben. Dann überall, unsere Wohnung sah aus wie beim Therapeuten, Sanduhren, Tokenpläne, Verstärkerpläne. Und dann das gleichzeitig aber auch, dadurch, dass sie ja hören, sie sind zu laut. Und wenn ich sie von der Schule abgeholt habe, wir haben unseren jüngeren Sohn dann auch auf eine Privatschule in Berlin, eine christliche Privatschule geschickt, dass sie dann zurückkam und diesen Druck und dieses Leid und dieses, wir waren wieder und haben wieder angemeckert bekommen, das war auch nicht leicht. Mhm. Ja, und dann hast du halt einerseits, weißt du, du kannst als Elternteil sehr wirksam sein, du kannst sehr viel machen durch bestimmte Rahmenbedingungen, kannst einen guten Einfluss nehmen und gleichzeitig wünschst du ihnen auch, dass sie einfach mal so sein können, wie sie eigentlich sind, auch wie Gott es in sie hineingelegt hat. Also,
4: gab es Situationen, gerade ja. Wenn man immer wieder auch Stress mit Schule oder sonst hat, die dich auch richtig verletzt haben
6: persönlich? Ja, natürlich. Ja. Das gab es sehr häufig, dass sich das trifft, wenn es gerade so in Richtung Erziehungsversagen geht oder Modeerscheinung, dass man doch nur weniger die Kinder vom Fernseher sitzen lassen soll. Oder, also es war auch so, dass wir in der Zeit, als die Kinder in der Kita waren, dass bevor die uns kannten, dachten, dass wir eben aus einem sehr bildungsfernen Elternhaus sind. Ja, das war hart. Aber besonders hart ist es, glaube ich, als Mutter, dadurch, dass ich auch hochsensibel bin, dass du spürst, dass die Kinder spüren, dass sie nicht dazugehören und dass sie anders sind und dass sie anecken und das täglich. Und nicht nur von anderen Eltern und anderen Schülern, sondern auch von den Lehrkräften. Ja. Und das ist auch schwer für mich gewesen, auch im schulischen Kontext, wenn ich da arbeite, da immer wieder so ein bisschen dieser Puffer sein zwischen den Lehrkräften und den Therapeuten und den Ärzten als Sonderpädagoge und so ein bisschen das weiterzumachen und zu sagen, das gehört aber zum Störungsbild dazu oder zur Entwicklungsbesonderheit. Ja. Und ja, aber ja.
4: Was hat denn das alles mit deinem persönlichen Glauben gemacht? Du sagst, du bist im christlichen Elternhaus aufgewachsen, ihr habt die Kinder auf eine christliche Schule geschickt.
6: Ja.
4: Wo war Gott in dem ganzen Chaos?
6: Ja, das ist manchmal gar nicht so einfach zu beantworten. Also es ist schon so, dass wir immer gebetet haben und auch in den Gottesdienst gegangen sind, aber auch die Kinder dort Ablehnung erlebt haben. Also ich kann nicht sagen, dass es dann eine heile Welt unbedingt war im Gottesdienst. Auch da hatten es die Kinder nicht leicht, weil sie fallen aus dem Rahmen. Sie sind auch da nicht sitzen geblieben oder konnten ihr Weihnachtsanspiel in Ruhe vorführen oder sowas. Sie haben da auch andere Kinder geschubst oder was runtergeschmissen, kaputt gemacht. So bist du immer wieder dabei, zu glätten und Ruhe reinzubringen. Und du sagtest ja schon in der Einleitung, dass ich dann das Burnout hatte und selber auch in der Klinik war. Das war besonders hart, weil man dachte ja, man hat alles richtig gemacht. Du bist eine liebende Mutter, du hast einen sozialen Beruf, du hast eine große Familie. Und dann trifft es dich so, dass es so die Beine dir weghaut. Und da habe ich das nicht so erlebt, dass ich getragen wurde. Ich habe das nicht erlebt, dass ich das Gefühl hatte in der Depression, dass es alles Ruhe war und ich einen Frieden hatte. Den hätte ich mir sehr gewünscht. Aber ich merke auch jetzt, dadurch, dass ich auch beratend sehr tätig bin, dass das sehr vielen so geht. Also, dass sehr viele Christen auch vielleicht damit so hadern und denken in der Phase, wenn sie eine neurologische Erkrankung haben oder eine Depression, unter Panikattacken leiden, dass dann, was mache ich falsch? Habe ich nicht genug vertraut? Habe ich nicht genug geglaubt? Und dass man da auch einfach akzeptiert, dass das ein Teil auch der Erkrankung ist. Und dass man da sehr erschöpft ist und das manchmal mehr Druck macht. Man dann noch sagt, vertrau mehr. Und ich hab Gott, dadurch, dass ich, wie ich schon sagte, sehr sensibel bin, hätte ich mir gewünscht, ihn als guten Hirten zu erleben. Und so war das bei mir nicht. Ich habe es eher als festen Grund erlebt. Also diese Sache, was auch in der Bibel steht, als der Sturm kam und tobte gegen jenes Haus, da fiel es nicht, weil es auf den Felsen gegründet war. Also das eher.
4: Der feste Grund,
6: ja.
4: Der und so der im Sturm, das musste es ja Sturm, vorher du ja. sein in der Familie, ne? So für Festigkeit sorgen, immer und immer wieder ja. für die Kinder da sein. Hat sich dann, als du dann wirklich selber nicht mehr konntest, in der Klinik warst, hat sich was verändert bei dir dann auch? Weil das hält ja kein Mensch auf Dauer aus.
6: So ja, natürlich. Also es war schon so, dass da das erste Mal ich das Wort Selbstfürsorge gehört habe, das ist natürlich manchmal auch unter Christen ich habe sehr viel im Ehrenamt gemacht und sehr viel für andere da gewesen. Ich kannte Pausen quasi vorher gar nicht. Und das bin ich aber immer noch im Prozess. Also es ist bei mir nicht so gewesen, dass ich sage, ich kam zurück aus der Klinik und dann habe ich alles umgekrempelt, sondern Stück für Stück langsam einfach dieses Loslassen, immer wieder Gott hinlegen, diese Fragen mit dem Warum halt aufhören. Sich